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1: Ich bin Dirk Zeitler. Trotz mehrerer Angriffe während der eigentlich geltenden Waffenruhe gehen die USA von weiteren Gesprächen mit dem Iran in den kommenden Tagen aus. Es wurde nichts abgesagt, teilte ein hochrangiger US-Regierungsbeamter mit. Technische Gespräche zur Umsetzung des Rahmenabkommens liegen demnach für die kommenden Tage im Plan. Zudem seien die Kanäle zur Konfliktvermeidung eingerichtet und funktionsfähig. Ein Ort für mögliche Gespräche wurde nicht genannt. Deutschland hatte einen neuen Hitzerekord. Nach vorläufigen Angaben des Deutschen Wetterdienstes wurden am Nachmittag im Landkreis Oder-Spree in Brandenburg 41,7 Grad gemessen.
2: Der bisherige Rekord aus dem Jahr 2019 wurde innerhalb von 3 Tagen gleich mehrfach übertroffen. Zunächst im Saarland, dann in Sachsen-Anhalt und schließlich in Brandenburg. Auf mehreren Autobahnen kam es wegen aufgewölbter Fahrbahnen zu Sperrungen und Tempolimits. Die Bahn riet von nicht notwendigen Reisen in Fern- und Regionalverkehr ab. In Brandenburg saßen zeitweise mehr als 600 Fahrgäste ohne Klimaanlage in einem liegen gebliebenen Zug fest. Daher Menschen kamen mit Kreislaufproblemen ins Krankenhaus. Thomas Bleskin, Nachrichtenredaktion.
1: Die Spritpreise sind durch den Iran-Krieg explodiert. Auch beim Gas gingen die Preise im Großhandel deutlich nach oben. Dennoch registriert das Vergleichsportal Verivox bisher keine Preissteigerungen für Verbraucher in Deutschland. Im Gegenteil, über das Jahr gesehen werden sogar sinkende Kosten erwartet.
3: Ähnlich wie der Ölpreis sind auch die Großhandelspreise für Gas durch den Iran-Krieg in die Höhe geschossen, von 30 Euro pro Megawattstunde auf bis zu 66 Euro. Die meisten Verbraucher haben davon nichts mitbekommen, weil die Preise, die sie zahlen, in langfristigen Verträgen festgelegt sind, anders als beim Tanken, wo die Preise stark schwanken. Je nach Tarif können laut Verivox sogar gut 11 Millionen Haushalte dieses Jahr damit rechnen, dass ihre Gasrechnung etwas niedriger ausfällt. Neukunden müssen dagegen mehr zahlen, im Schnitt 10,5%. Jan-Henner Reitze, Nachrichtenredaktion.
1: Zum Sport. Kanada-Umrückkehrer Alphonso Davies hat erstmals in seiner Geschichte das Achtelfinale einer Fußball-WM erreicht. Gegen Südafrika gewann das Team um den Bayern-Star im ersten Sechzehntelfinale der WM-Geschichte 1:0. Steven Eustachio erzielte in der Nachspielzeit das erlösende Tor und verhinderte eine Verlängerung.
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4: Hallo auf die Straßen. Aktuell liegen uns keine Meldungen vor. Ihr habt freie Fahrt. In 30 Minuten gibt es hier das nächste Update. Kommt gut und sicher an euer Ziel.
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4: In Osthofen zeigt das Thermometer 23 Grad. Gernsheim meldet 27 Grad, während es in Mannheim 24 Grad sind. In der Nacht sinkt das Thermometer auf milde 21 Grad. So wird das Wetter morgen. Es erwartet euch ein Tag mit Wolken und Regen bei anfangs 21 Grad. Im Laufe des Tages steigt das Thermometer auf bis zu 27 Grad an.
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uns in der Redaktion war es mal jemandem zu laut. 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
1: Die Ärzte gehen nächstes Jahr auf Tour, präsentiert von uns. Aber jetzt legt erstmal Sänger Farin Urlaub richtig solo los.

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1: Ich bin Dirk Zeitler. Die Hitzewelle hat zum Ausklang des Wochenendes ihren Höhepunkt erreicht und klingt jetzt ab. Die neue Woche startet deutlich angenehmer. An 3 aufeinanderfolgenden Tagen waren vorher Hitzerekorde für Deutschland aufgestellt worden.
2: Freitag 41,3 Grad im Saarland, Samstag 41,4 in Sachsen-Anhalt und schließlich Sonntag 41,7 Grad in Brandenburg. Auch die heißeste Nacht, die hierzulande je gemessen wurde, hat uns die jüngste Hitzewelle beschert. Im ostsächsischen Kubschütz sank das Thermometer nicht unter 29,4 Grad. Wissenschaftler sagen, diese extremen Temperaturen wären ohne den Effekt des Klimawandels so gut wie ausgeschlossen. Nach Berechnungen der Organisation World Weather Attribution wäre ein solches Wetterereignis vor 50 Jahren rund 3,5 Grad weniger heiß verlaufen. Thomas Bleskin, Nachrichtenredaktion.
1: Trotz mehrerer Angriffe während der eigentlich geltenden Waffenruhe gehen die USA von weiteren Gesprächen mit dem Iran in den kommenden Tagen aus. Es wurde nichts abgesagt, teilte ein hochrangiger US-Regierungsbeamter mit. Technische Gespräche zur Umsetzung des Rahmenabkommens liegen demnach für die kommenden Tage im Plan. Ein Ort für mögliche Gespräche wurde nicht genannt. Wie viel Geld bekommen Beamte, wenn sie im Ruhestand sind? Der Ökonom Peter Bofinger fordert Änderungen bei der Berechnung dieser Pensionen. Denn es gebe die Tendenz von Beförderungen von Beamten kurz vor Ende ihrer Laufbahn, damit sie eine schöne Pension kriegen, sagte Bofinger der neuen Osnabrücker Zeitung.
3: Die Höhe der Rente hängt davon ab, wie hoch das Einkommen im gesamten Berufsleben war. Bei Beamten richtet sich die Pension dagegen nur nach der Höhe der Bezüge in den letzten beiden Dienstjahren. Entsprechend stärker wirkt sich also eine späte Beförderung aus. Um diesen Effekt zu verkleinern, spricht sich Bofinger dafür aus, die Berechnungsgrundlage auf die bis zu 10 letzten Berufsjahre zu erweitern. Pensionen sind ein riesiger Kostenfaktor für Staat und Steuerzahler. 2024 waren es zum Beispiel unterm Strich fast 57 Milliarden Euro, Tendenz steigend. Jan-Henner Reitze, Berlin.
1: Zum Sport. Kanada-Umrückkehrer Alphonso Davies hat erstmals in seiner Geschichte das Achtelfinale einer Fußball-WM erreicht. Gegen Südafrika gewann das Team um den Bayern-Star im ersten Sechzehntelfinale der WM-Geschichte 1:0. Steven Eustachio erzielte in der Nachspielzeit das erlösende Tor und verhinderte eine Verlängerung.
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4: Hallo auf die Straßen. Aktuell liegen uns keine Meldungen vor. Ihr habt freie Fahrt. In 30 Minuten gibt es hier das nächste Update. Kommt gut und sicher an euer Ziel.
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4: In Heppenheim zeigt das Thermometer 26 Grad. In Neustadt an der Weinstraße sind es 22 Grad. Und in Heddesheim haben wir ebenfalls 26 Grad. In der Nacht sinkt das Thermometer auf milde 21 Grad. So wird das Wetter morgen. Es erwartet euch ein Tag mit Wolken und Regen bei anfangs 21 Grad. Im Laufe des Tages steigt das Thermometer auf bis zu 27 Grad an.
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0: haben nicht nur die Verbindung, dass sie Simple Man von ihren großen Vorbildern grandios gecovert haben. Ihr Originalgitarrist Jason Todd, der ist auch noch mit der Tochter von Lynyrd Skynyrd Sänger Ronnie Van Zandt, Melody, verheiratet. Großartig.
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0: Geile Kombo, geiler Südstaaten-Rock. Hier sind Shinedown mit ihrer neuen Scheibe Young Again.
1: Yes.

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1: Ich bin Dirk Zeitler. Auf der Online-Plattform Shein verkaufte Kleidung ist zum Teil stark mit Chemikalien belastet und reißt damit europäische Grenzwerte. Das geht aus Untersuchungen des Bremer Umweltinstituts im Auftrag der Deutschen Umwelthilfe hervor. 7 von 8 getesteten Kleidungsstücken verstießen demnach gegen EU-Grenzwerte. Shein will die Produkte vorerst aus dem Sortiment nehmen und die Vorwürfe prüfen. Die Hitzewelle hat zum Ausklang des Wochenendes ihren Höhepunkt erreicht und klingt jetzt ab. Die neue Woche startet deutlich angenehmer. An 3 aufeinanderfolgenden Tagen waren vorher Hitzerekorde für Deutschland aufgestellt worden.
2: Freitag 41,3 Grad im Saarland, Samstag 41,4 in Sachsen-Anhalt und schließlich Sonntag 41,7 Grad in Brandenburg. Auch die heißeste Nacht, die hierzulande je gemessen wurde, hat uns die jüngste Hitzewelle beschert. Im ostsächsischen Kubschütz sank das Thermometer nicht unter 29,4 Grad. Wissenschaftler sagen, diese extremen Temperaturen wären ohne den Effekt des Klimawandels so gut wie ausgeschlossen. Nach Berechnungen der Organisation World Weather Attribution wäre ein solches Wetterereignis vor 50 Jahren rund 3,5 Grad weniger heiß verlaufen. Thomas Bleskin, Nachrichtenredaktion.
1: Wie viel Geld bekommen Beamte, wenn sie im Ruhestand sind? Der Ökonom Peter Bofinger fordert Änderungen bei der Berechnung dieser Pensionen, denn es gebe die Tendenz von Beförderungen von Beamten kurz vor Ende ihrer Laufbahn, damit sie eine schöne Pension kriegen, sagte Bofinger der neuen Osnabrücker Zeitung.
3: Die Höhe der Rente hängt davon ab, wie hoch das Einkommen im gesamten Berufsleben war. Bei Beamten richtet sich die Pension dagegen nur nach der Höhe der Bezüge in den letzten beiden Dienstjahren. Entsprechend stärker wirkt sich also eine späte Beförderung aus. Um diesen Effekt zu verkleinern, spricht sich Bofinger dafür aus, die Berechnungsgrundlage auf die bis zu 10 letzten Berufsjahre zu erweitern. Pensionen sind ein riesiger Kostenfaktor für Staat und Steuerzahler. 2024 waren es zum Beispiel unterm Strich fast 57 Milliarden Euro, Tendenz steigend. Jan-Henner Reitze, Berlin.
1: Zum Sport. Kanada-Umrückkehrer Alphonso Davies hat erstmals in seiner Geschichte das Achtelfinale einer Fußball-WM erreicht. Gegen Südafrika gewann das Team um den Bayern-Star im ersten Sechzehntelfinale der WM-Geschichte 1:0. Steven Eustachio erzielte in der Nachspielzeit das erlösende Tor und verhinderte eine Verlängerung.
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4: Hallo auf die Straßen. Aktuell liegen uns keine Meldungen vor. Ihr habt freie Fahrt. In 30 Minuten gibt es hier das nächste Update. Kommt gut und sicher an euer Ziel.
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4: Bei euch in Ladenburg sind es aktuell 26 Grad. In Ludwigshafen ebenfalls 26. Grünstadt meldet 22 Grad. In der Nacht sinkt das Thermometer auf milde 21 Grad. So wird das Wetter morgen. Es erwartet euch ein Tag mit Wolken und Regen bei anfangs 21 Grad. Im Laufe des Tages steigt das Thermometer auf bis zu 27 Grad an.
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1: Und jetzt präsentieren wir euch eine geile Kombo aus der Wiege des New Metal, nämlich aus Los Angeles, Kalifornien.

0: Jawohl, da zeigen uns Hollywood Undead, das nicht nur Linkin Park New Metal aus Kalifornien in die Welt getragen haben. Und diese Jungs haben damals, 2005, ich lieb's, ihre Mucke noch über MySpace verbreitet.
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1: Hier sind Hollywood Undead aus L.A. mit ihrer neuen Scheibe.

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1: Ich bin Dirk Zeitler. Die Hitzewelle hat zum Ausklang des Wochenendes ihren Höhepunkt erreicht und klingt jetzt ab. Die neue Woche startet deutlich angenehmer. An drei aufeinanderfolgenden Tagen waren vorher Hitzerekorde für Deutschland aufgestellt worden.
2: Freitag 41,3 Grad im Saarland, Samstag 41,4 in Sachsen-Anhalt und schließlich Sonntag 41,7 Grad in Brandenburg. Auch die heißeste Nacht, die hierzulande je gemessen wurde, hat uns die jüngste Hitzewelle beschert. Im ostsächsischen Kubschütz sank das Thermometer nicht unter 29,4 Grad. Wissenschaftler sagen, diese extremen Temperaturen wären ohne den Effekt des Klimawandels so gut wie ausgeschlossen. Nach Berechnungen der Organisation World Weather Attribution wäre ein solches Wetterereignis vor 50 Jahren rund 3,5 Grad weniger heiß verlaufen. Thomas Bleskin, Nachrichtenredaktion.
1: Auf der Online-Plattform Shein verkaufte Kleidung ist zum Teil stark mit Chemikalien belastet und reißt damit europäische Grenzwerte. Das geht aus Untersuchungen des Bremer Umweltinstituts im Auftrag der Deutschen Umwelthilfe hervor. 7 von 8 getesteten Kleidungsstücken verstießen demnach gegen EU-Grenzwerte. Shein will die Produkte vorerst aus dem Sortiment nehmen und die Vorwürfe prüfen. Wie viel Geld bekommen Beamte, wenn sie im Ruhestand sind? Der Ökonom Peter Bofinger fordert Änderungen bei der Berechnung dieser Pensionen, denn es gebe die Tendenz von Beförderungen von Beamten kurz vor Ende ihrer Laufbahn, damit sie eine schöne Pension kriegen, sagte Bofinger der Neuen Osnabrücker Zeitung.
3: Die Höhe der Rente hängt davon ab, wie hoch das Einkommen im gesamten Berufsleben war. Bei Beamten richtet sich die Pension dagegen nur nach der Höhe der Bezüge in den letzten beiden Dienstjahren. Entsprechend stärker wirkt sich also eine späte Beförderung aus. Um diesen Effekt zu verkleinern, spricht sich Bofinger dafür aus, die Berechnungsgrundlage auf die bis zu 10 letzten Berufsjahre zu erweitern. Pensionen sind ein riesiger Kostenfaktor für Staat und Steuerzahler. 2024 waren es zum Beispiel unterm Strich fast 57 Milliarden Euro, Tendenz steigend. Jan-Henner Reitze, Berlin.
1: Zum Sport. Kanada-Umrückkehrer Alphonso Davies hat erstmals in seiner Geschichte das Achtelfinale einer Fußball-WM erreicht. Gegen Südafrika gewann das Team um den Bayern-Star im ersten Sechzehntelfinale der WM-Geschichte 1:0. Steven Eustachio erzielte in der Nachspielzeit das erlösende Tor und verhinderte eine Verlängerung.
4: Und jetzt für euch das Südwesten-Update mit Christian Schmidt. Die Hitzewelle hat am Wochenende vor allem auch bei uns im Südwesten für Rekorde gesorgt. In Hessen, Rheinland-Pfalz und Baden-Württemberg wurden mit über 41 Grad so hohe Temperaturen gemessen wie nie zuvor seit Beginn der Wetteraufzeichnung. Und wegen des Waldbrands im Kreis Bad Kreuznach musste die Ortschaft Reisen vollständig evakuiert werden. Betroffen rund 650 Menschen. Einige Anwohner hatten sich aber zuvor geweigert zu gehen. Und beim legendären Ironman in Frankfurt mussten Profis und Amateure gestern auf der verkürzten Strecke mit der Hitze klarkommen. Neuer Ironman-Europameister ist Kasper Stornes aus Norwegen.
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5: Hallo auf die Straßen. Aktuell liegen uns keine Meldungen vor. Ihr habt freie Fahrt. In 30 Minuten gibt es hier das nächste Update. Kommt gut und sicher an euer Ziel.
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5: In Grünstadt zeigt das Thermometer gerade 23 Grad. In Osthofen sind es 22 Grad, während wir in Ladenburg 24 Grad messen. Und so wird das Wetter heute. Es erwartet euch ein Tag mit Wolken und Regen, das Ganze bei sommerlichen 29 Grad.
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6: Morgen.
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6: Der Engelhardt ist im Urlaub diese Woche und wir starten ganz gemütlich und vor allen Dingen ein bisschen kühler rein in die neue Woche. Ihr habt es vielleicht gerade schon in den Nachrichten gehört. Heute sind es knapp 20 Grad weniger als noch vor 2 Tagen. Also dieses Rauf und Runter. Meine beiden Jungs sind auch schon erkältet. Ich weiß nicht, wie es bei euch ist. Aber wichtig auf jeden Fall, wenn euch euer Haus oder eure Wohnung sich genauso aufgeheizt hat wie meine, dann jetzt noch eben die Fenster aufreißen, wenn ihr gerade aufgestanden seid. Jetzt alles aufreißen, denn jetzt kann es einmal schön kühlen. Und das ist genau das, was wir gerade brauchen. Dann starten wir rein in eine neue Woche, die heute gleich losgeht mit einem Deutschlandspiel. Deutschland spielt im 16-Finale gegen Paraguay. Alles dazu kriegt ihr heute bei uns. Jetzt erstmal die Blood und Gang. Here's Along Comes Mary.
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0: Franz Ferdinand mit Do You Want To. Wir haben es 11 Minuten nach 5.
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0: Und jetzt gibt es eine ganz besondere Geschichte für euch, nämlich die Zusammenarbeit von Queen mit David Bowie. Anfang der 80er ging es ja eigentlich gar nicht größer, aber ihr müsst euch auch mal überlegen, was da für zwei Vorzeigediven aufeinander geprallt sind, ne? Also Freddie Mercury und David Bowie, da ist eine ganze Menge Ego im Raum. Und das Lustige ist, dass die beiden bei den Aufnahmen zu Under Pressure vom Hausmeister des Studios beobachtet wurden und der erzählte später, die Stimmung wäre mehr als eisig gewesen, als er ihnen einen Kaffee mal reingebracht hat. Und dieser Hausmeister war übrigens ein gewisser John Francis Bongiovio, der im Studio seines Cousins ausgeholfen hat. Und aus ihm ist dann auch so ein bisschen was geworden, muss man sagen. Er hat seine eigene Band gegründet, ihr kennt sie vielleicht. Bon Jovi, ja, ist ein Begriff.
2: Schön.
0: Schon verrückt, oder? Welche Geschichten so ein Musikbusiness schreibt, ist der plötzlich Hausmeister und guckt sich Freddie Mercury und David Bowie an. Hier ist das eisigste Duett mit dem vielleicht größten Ego und die Kunst ist eben, dass man nichts davon hört. Denn die Nummer ist legendär gut. Hier sind Queen mit David Bowie und Under Pressure.
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6: Mit Christian Schmidt. Einen schönen guten Morgen. Ja, die Hitzewelle, die hat am Wochenende vor allem auch bei uns im Südwesten für Rekorde gesorgt. In Hessen wurden in Wetterau 41,3 Grad gemessen, so viel wie niemals in Hessen zuvor seit Beginn der Wetteraufzeichnung. Gleiches gilt auch für Rheinland-Pfalz. Hier gab es in Andernach und Trier mit jeweils 41,1 Grad einen neuen Allzeitrekord. Noch wärmer war es dann in Baden-Württemberg mit einem neuen Rekord von 41,4 Grad in Waghäusel-Kirlach im Kreis Karlsruhe. Zum Start in die neue Woche ändert sich jetzt aber die Großwetterlage und wir bekommen aus Westen deutlich angenehmere Temperaturen. Ja, und neben Sonnenschein gibt es dann auch weiterhin immer mal wieder Schauer oder auch Gewitter. Wegen des Waldbrands im Kreis Bad Kreuznach musste die Ortschaft Traisen vollständig evakuiert werden. Nach Angaben des Kreises betroffen rund 650 Menschen. Einige Anwohner hatten sich zuvor aber geweigert, den Ort zu verlassen. Das Feuer in dem Naturschutzgebiet brach am Samstagnachmittag aus. Weltkriegsmunition erschwert die Löscharbeiten. Beim legendären Ironman in Frankfurt, da mussten die Profis und Amateure gestern auf der verkürzten Strecke wirklich mit extremer Hitze klarkommen. Neuer Ironman-Europameister ist Kaspar Stornes aus Norwegen. Lokalmatador Jonas Hoffmann aus Butzbach, der im vergangenen Jahr noch als fünfter bester Deutscher geworden war, belegte am Ende gestern Platz 22. Neben den Profis starteten auch gut 3000 Amateure aus 83 Nationen.
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7: Hallo auf die Straßen. Aktuell liegen uns keine Meldungen vor. Ihr habt freie Fahrt. In 30 Minuten gibt es hier das nächste Update. Kommt gut und sicher an euer Ziel.
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7: In Frankenthal sind es aktuell 23 Grad, in Bad Dürkheim ebenfalls 23. Ladenburg meldet 24 Grad. Und so wird das Wetter heute. Es erwartet euch einen Tag mit Wolken und Regen, das Ganze bei sommerlichen 29 Grad.
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8: 2 Minuten vor 5:30, jetzt gibt's für euch Lordi mit Hard Rock Hallelujah und wir starten rein mit Van Halen und Jump. Guten Morgen!
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0: Minute weit um 5.43 Uhr.
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0: So, und jetzt gibt's für euch die erste Single aus einem der besten Alben der 80er Jahre. Urgent von Foreigner, und das war auf dem Album 4. Und das hieß nicht bloß so, weil es ihr viertes Werk und sie relativ unkreativ waren, sondern weil vor dieser Scheibe Ian McDonald und Al Greenwood die Band verlassen haben, weil sie auch mal selber Songs schreiben wollten. Lou Gramm und Mick Jones hatten das nicht so geil gefunden, wollten das in der eigenen Hand behalten. Und dadurch ging die Band von 6 auf nur noch 4 Mitglieder zurück. 4 hat sich dank Songs wie eben Urgent, aber auch Waiting for a Girl Like You oder Jukebox Hero knapp 8 Millionen Mal verkauft, stand satte 10 Wochen auf der 1 der US-Albumcharts und gehört damit zu den erfolgreichsten Alben der gesamten 80er Jahre. Hier sind Foreigner mit der ersten Single-Auskopplung aus 4. Hier ist Urgent.

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1: Ich bin Uli Reitinger. Nach dem rekordverdächtig heißen Wochenende ist Abkühlung in Sicht, allerdings begleitet von teils schweren Unwettern. Vor allem im Süden und Osten Deutschlands drohen Hagel und heftiger Starkregen. Gestern Nachmittag wurde ein neuer Temperaturrekord in Deutschland gemessen. In Neißemünde im brandenburgischen Landkreis Oder-Spree war es 41,7 Grad heiß. Es war der dritte Rekord binnen weniger Tage. Die Nacht von Samstag auf Sonntag war außerdem die wärmste seit Beginn der Aufzeichnungen. Im ostsächsischen Kupschütz sank die Nachttemperatur nicht unter 29,4 Grad. Für die schwarz-rote Koalition beginnt eine entscheidende Woche. Im Koalitionsausschuss wollen Union und SPD am Mittwoch mehrere Reformvorhaben auf den Weg bringen. Im Mittelpunkt stehen Rente, Gesundheit, Pflege und Steuerentlastungen.
2: Vor den Beratungen haben sich die Parteivorsitzenden gestern noch einmal im Kanzleramt abgestimmt. Kanzler Merz zeigte sich zuversichtlich, dass bei den Reformen Entscheidungen gelingen. Neben Änderungen bei Rente sowie Kranken- und Pflegeversicherung soll auch eine Entlastung kleiner und mittlerer Einkommen auf den Weg gebracht werden. Parallel steht der Haushalt für 2027 an. Um Finanzierungslücken zu schließen, plant die Bundesregierung unter anderem höhere Steuern auf Spirituosen und weitere alkoholische Getränke. Thomas Bleskin, Nachrichtenredaktion.
1: Beim Absturz eines Kleinflugzeugs im Nordosten Frankreichs sind 11 Menschen ums Leben gekommen. Das Unglück ereignete sich kurz nach dem Start nahe Nancy.
3: Zu dem Unglück kam es wohl wegen eines technischen Defekts. Nahezu senkrecht sei das Flugzeug vom Himmel gefallen und in unmittelbarer Nähe der Bebauung und eines Supermarktes aufgeschlagen, sagte der Präfekt einem Fernsehsender. Keiner der Insassen habe überlebt. Zum Glück habe es auf dem Boden keine weiteren Opfer gegeben. Viele Menschen seien Zeugen des Absturzes geworden, darunter wohl auch etliche Angehörige der Insassen. Dabei soll es sich um eine Gruppe Pflegekräfte handeln, die Fallschirmsprünge absolvieren wollte, sowie ihre Ausbilder. Aus Paris, Michael Evers.
1: Zum Sport. Kanada hat erstmals in seiner Geschichte das Achtelfinale einer Fußball-WM erreicht. Gegen Südafrika gewann das Team um den Bayern-Star Alphonso Davies im ersten Sechzehntelfinale der WM-Geschichte mit 1:0. Steven Eustachio erzielte in der Nachspielzeit das Tor des Abends. Im Achtelfinale trifft Kanada auf den Sieger der Partie Niederlande gegen Marokko. Heute Abend um 22.30 Uhr trifft Deutschland auf Paraguay.
4: Und jetzt für euch das Südwesten-Update mit Christian Schmidt. Die Hitzewelle hat am Wochenende vor allem auch bei uns im Südwesten für Rekorde gesorgt. In Hessen, Rheinland-Pfalz und Baden-Württemberg wurden mit über 41 Grad so hohe Temperaturen gemessen wie nie zuvor seit Beginn der Wetteraufzeichnung. Und wegen des Waldbrands im Kreis Bad Kreuznach musste die Ortschaft Reisen vollständig evakuiert werden. Betroffen rund 650 Menschen. Einige Anwohner hatten sich aber zuvor geweigert zu gehen. Und beim legendären Ironman in Frankfurt mussten Profis und Amateure gestern auf der verkürzten Strecke mit der Hitze klarkommen. Neuer Ironman-Europameister ist Kasper Stornes aus Norwegen.
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5: Die meiste Geduld braucht ihr im Moment auf der A3 Richtung Köln, zwischen Dietz und Montabaur. Dort gibt es eine ungesicherte Unfallstelle auf dem linken und mittleren Fahrstreifen. Der Verkehr ist sehr dicht. Auf der A1 Richtung Trier müsst ihr zwischen dem Kreuz Wittlich und Schweich aufmerksam sein. Dort liegen Reifenteile und eine Plane auf der Fahrbahn. Auf der A48 Richtung Koblenz steht zwischen Kaisersesch und Kaifenheim ein Fahrzeug nach einem Unfall auf dem Standstreifen. Die Unfallstelle ist noch nicht gesichert. Gute Fahrt!
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5: Bei euch in Eisenberg sind es aktuell 21 Grad. In Gernsheim messen wir 22, genauso in Grünstadt. Und so wird das Wetter heute. Es erwartet euch einen Tag mit Wolken und Regen, das Ganze bei sommerlichen 29 Grad.
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6: Hi.
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6: Ja, Mama, ich helf gleich Tisch abdecken. Ich muss nur schnell aufs Klo. Das kennen wir alle noch von früher, oder? Königin der Ausreden. Mein Bruder, der war da ganz groß drin. Aber der bekommt jetzt Konkurrenz. Und zwar von niemand Geringerem als French Open-Sieger Sascha Zverev. Denn heute startet das größte Tennisturnier der Welt auf dem heiligen Rasen von Wimbledon. Und was sagt Zverev jetzt im Vorfeld? Ich habe eine Rasenallergie.
7: Ja, natürlich.
6: Will da einer die Erwartungen ein bisschen dämpfen? Nach seinem ersten Grand-Slam-Titel ohne große Konkurrenz in Paris? 25 Turniersiege hat Zverev bisher insgesamt in seiner Karriere. Kein einer davon auf Rasen. Beste Platzierung in Wimbledon, Achtelfinale. Ich habe die Spülmaschine auch noch nie gut eingeräumt. Ich denke, ich habe eine Porzellanallergie.
7: Ach, halt doch die Schnauze.
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0: Kiss mit Crazy Crazy Nights. Jetzt für euch The Wolf mit Bittersweet Symphony. Wir haben es 9:09.
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0: The Verve und Bittersweet Symphony um 12 Minuten nach 6.
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0: Jetzt gibt's für euch Billy Idol und zwar mit Cradle of Love. I ain't nobody's fool. Und man muss sagen, das war damals 1990 ziemlich bitter für Billy, denn das dazugehörige Album heißt ja Charmed Life, also faszinierendes Leben. Problem war nur, er ist kurz vor der Tour mit seiner Harley gegen ein Stoppschild gebrettert und ihm musste eine Stahlstange ins Bein operiert werden. Er stand deshalb mit Krücke auf der Bühne und plötzlich sah das ganze Leben gar nicht mehr so faszinierend aus.
2: Du sagst es, Mann.
0: Und in dem Song geht es dann um einen Mann, der Sex mit einem deutlich jüngeren Mädel hat und als Billy das geschrieben hat, war ziemlich stark auf Alkohol und Drogen und heute ist ihm das recht peinlich. Und deshalb singt er live auch einige Stellen anders. Statt It's easy, I know how to please me, singt er It's cheesy, this song is so cheesy. Also dieser Song ist so kitschig und geschmacklos. Und dann statt It burns like a ball of fire, singt er It burns like my balls are on fire. Also frei übersetzt, dieser Song tut weh, als würden mir die Eier brennen. Dagegen kann man ja zum Glück was tun.
3: Den Hodensack in kaltes Wasser hängen.
0: Ganz einfach. Textlich also fragwürdig, musikalisch aber nach wie vor top. Hier ist Billy Idol mit Cradle of Love.
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3: 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In jeder Stadt, bei jedem Coup. Jetzt, da ihr markiert wurdet mit Red Notice, gehört ihr zu den meistgesuchten Verbrechern der Welt.
2: Wenn ihr auch schon immer wissen wolltet, ob Räuber und Gendarm auch zusammenarbeiten können, dann seid ihr bei Red Notice schon mal richtig.
4: Wie haben sie mich gefunden?
3: Sie haben William Strangs Dame mit rotem Hut aus der Tat gestohlen.
4: Sie können nicht beweisen, dass ich das war.
2: So beauftragt FBI-Agent John Hartley den Trickbetrüger Nolan Booth, um ihm bei der Suche nach der meistgesuchten Kunstdiebin der Welt zu helfen. Aber die beiden haben ein Problem, denn eigentlich können sie sich gegenseitig überhaupt nicht sehen.
3: Ich möchte, dass wir zusammen den meistgesuchten Kunstdieb der Welt fangen. Den Läufer.
5: Willkommen, Jungs. Es freut mich, Sie endlich kennenlernen zu dürfen.
2: Aber sei's drum. Die beiden straffen sich und so entsteht eine Verfolgungsjagd rund um den Globus, bei dem ihre Zielperson immer einen Schritt voraus zu sein scheint.
5: Wie läuft's denn so mit Ihrem Komplizen?
6: Wir sind Blutsbrüder.
3: Wir sind keine Blutsbrüder.
6: So, Saufbrüder?
3: Wir sind überhaupt keine Brüder.
2: Der Film lebt von seinem sympathischen Humor und einer auffällig guten Chemie zwischen Dwayne Johnson und Ryan Reynolds. Als der Film 2018 angekündigt wurde, waren direkt auch viele der großen Filmstudios interessiert. Am Schluss konnte sich aber Netflix die Rechte sichern und den Film als Netflix-Original rausbringen. Und das allein muss ja schon was heißen. Red Notice, heute bei uns im Filmcheck.
5: Wollen Sie sich erstmal umsehen oder suchen Sie etwas Bestimmtes?
3: Sie sind verhaftet.
4: Oh mein Gott, das ist der falsche Moment.
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7: Habt ihr auch das Gefühl, dass unsere Gesellschaft auseinanderdriftet? Jeder bleibt in seiner Bubble. Da wird blitzschnell sortiert. Wer gehört wohin? Wen kontakte ich? Wen lieber nicht? Über das Problem gab es gefühlt schon immer Streit. Bestes Beispiel: zwei Apostel Jesu. Der eine, Petrus, lebt ganz selbstverständlich mit Menschen von überall her zusammen, bis plötzlich Leute auftauchen, denen das missfällt. Da macht er einen Rückzieher und passt sich an. Sein Kollege Paulus hält dagegen. Wie kannst du von Gemeinschaft und Gott reden und Menschen ausschließen, sobald Gegenwind kommt? Die Frage könntet ihr heute auch stellen, oder? Ob und wie Zusammenleben funktioniert, entscheidet ihr ja zum großen Teil selbst. Bleibt ihr in eurer Komfortzone oder macht ihr auf? Beim Kaffee in der Pause oder bei der Nachbarin, die total anders lebt als ihr? Wie wär's, heute mal zu reden?
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8: Hier steht ihr aktuell am längsten. Auf der A3 Richtung Köln gibt es zwischen Dietz und Montabaur 1 Kilometer Stau, wegen einer Unfallstelle auf dem linken und mittleren Fahrstreifen. Plant mindestens 15 Minuten mehr Zeit ein. Auf der A61 Richtung Koblenz ist zwischen dem Rastplatz Wiesbach und Gau-Bickelheim eine Unfallstelle noch nicht gesichert. Ebenfalls Richtung Koblenz stockt es auf der A6 zwischen Kaiserslautern West und dem Dreieck Kaiserslautern. 3 Minuten Verzögerung. Gute Fahrt.
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8: In Bürstadt haben wir aktuell 22 Grad. In Heppenheim ebenfalls 22. Eisenberg meldet 21 Grad. Und so wird das Wetter heute. Es erwartet euch einen Tag mit Wolken und Regen. Das Ganze bei sommerlichen 29 Grad.
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9: Eine Minute vor 6:30. Gleich gibt's einen wunderbaren Rockhammer. Da hört ihr die Story hinter Creedence Clearwater Revivals Fortunate Son. Und vorher hört ihr AC/DC mit Rock'n'Roll Train und die Spin Doctors mit Two Princes. Das ist unser Mix für euren Start in den Montag. Schönen guten Morgen zusammen.
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1: So, und heute gibt es einen Song, der so oft missverstanden wurde, wie eigentlich sonst nur Bruce Springsteens Born in the USA. Fortunate Son von Creedence Clearwater Revival. Und den Song kennt wirklich jeder, weil er eben nahezu in jedem Film oder jedem Video- oder PC-Spiel rund um das Thema Vietnamkrieg läuft. Bei Forrest Gump, bei Suicide Squad, GTA, Mafia 3 oder auch bei Call of Duty.
2: Also sie haben uns erzählt, Vietnam wäre ganz anders als die Vereinigten Staaten von Amerika.
1: Und da fängt das große Missverständnis eben auch an. Ähnlich wie bei Born in the USA denken nämlich nahezu alle, hier geht es um die großartigen Söhne dieses großartigen Landes Amerika, die Fortunate Sons. Zuletzt hatte Donald Trump den Song völlig falsch verstanden,
3: natürlich.
1: Das wundert uns nicht. Wollte ihn für seine Kampagne zweckentfremden, was John Fogerty und Co. ihm aber per Gesetz verboten haben.
4: When you specifically see some senator.
5: Es gab immer einen Sohn eines Reichen oder eines Senators, der nicht eingezogen wurde für den Vietnamkrieg, weil sein Vater Macht hatte. Und das kritisiere ich in Fortunate Son. Ich kannte Donald Trump damals noch nicht, aber als er Präsident wurde, dachte ich mir nur, ja, genau über so einen habe ich meinen Song geschrieben.
4: He seemed to be the exact person I was writing the song about.

0: 60 einrücken für 3 Jahre, haben sich aber schlau für die Army Reserve gemeldet, damit sie möglichst nicht nach Vietnam mussten. Hat auch geklappt, sie waren nicht da. Von daher kommt übrigens auch das Revival im Namen. Denn nach ihrem Wehrdienst kam die Band zu einem, genau, Revival ja wieder zusammen.
1: Der Anti-Vietnam-Kriegssong überhaupt. Hier sind Creedence Clearwater Revival mit Fortunate Son.

0: Geiler Song, CCR mit Fortunate Son um genau 20 vor 7.
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0: So, jetzt gilt's bei der WM, wa? Ende der Gruppenphase, jetzt geht's in die K.O.-Spiele und Deutschland ist ja zum ersten Mal seit unserem Titel 2014 wieder mit dabei. Heute Abend 22.30 Uhr in Boston gegen Paraguay. Zuletzt 2018 und 2022 sind wir ja in der Vorrunde raus. Wir schalten rüber in die USA zu unserem Kollegen vor Ort, Thomas Bremser. Grüß dich.
2: Guten Morgen aus Boston.
0: Thomas, erzähl, was erwartet uns da heute Abend für ein Spiel?
2: Also Paraguay ist gleich zum Start ordentlich unter die Räder gekommen gegen die USA, hat dann aber die Türkei rausgeschmissen mit einem 1:0 und das mit 10 Mann. Die haben sich da richtig reingeschmissen und dementsprechend ungemütlich erwartet Julian Nagelsmann sie.
3: Sie definieren sich schon auch sehr über den Defensivfußball, den sie gut spielen. Auf jeden Fall ein unangenehmer Gegner, der uns einiges abverlangen wird.
2: Klar ist, eine Leistung wie gegen Ecuador kann sich das deutsche Team nicht leisten. Da muss deutlich mehr kommen.
0: Ja, aber sowas von. Ich meine, da hat letzte Woche wirklich keiner richtig überzeugt. Gibt's deshalb vielleicht auch neue Gesichter in der Startelf?
2: Also Nele Brown ist wieder fit, will vermutlich wieder reinrutschen als Außenverteidiger für David Raum. Aber auch sonst könnte es Veränderungen geben, sagt Nagelsmann.
3: Es gibt taktische Überlegungen, auch ein bisschen was zu verändern. Gibt aber auch, wie ich auch in die andere Richtung diskutierbar ist, alles identisch zu lassen, was die erste angeht.
2: Mehr hat er uns nicht verraten, auch um es dem gegnerischen Trainer nicht allzu leicht zu machen. In der Offensive werden wohl wieder Havertz, Wirtz und Musiala starten. Die haben bisher als Trio noch nicht wirklich gezündet.
0: Danke an unser Mann ganz nah an der deutschen Mannschaft. Danke, Thomas Bremser.
2: Mach's gut. Tschüss aus Boston.
0: Übrigens hat Bundestrainer Julian Nagelsmann auf der PK gestern Abend dann noch einen Satz auf die internationalen Journalisten losgelassen, der quasi alles für heute perfekt zusammenpasst.
3: It's all about winning in soccer. If you win, everything is perfect. If you lose, everything is shit. So we have to win tomorrow.
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2: mit Anna Schellhase. Wir befinden uns im Jahre 1912 auf dem Anwesen Downton Abbey der Adelsfamilie Crawley.
3: Willkommen in Downton. Sie sehen 1 Million Backsteine, die zusammenbrechen können, und ich sehe dort mein Lebenswerk.
2: Gerade ist die Titanic versunken. Das löst auf Downton Abbey eine Krise aus.
4: Ich habe Downton schon zu viele Opfer gebracht, um jetzt aufzugeben.
2: Auf dem Anwesen leben Lord und Lady Grantham mit ihren Töchtern und ihrem Personal.
5: Nichts kann so erfolgreich sein wie der Überfluss.
6: Ich erwarte, dass alles hier im Hause glänzt und strahlt.
2: Doch das Adelsleben ist nicht immer leicht, und so geraten die Charaktere von einem Drama ins nächste.
7: Der Tag kommt, an dem ihr Leutchen euch klein machen müsst, wie alle anderen auch.
2: Die Serie zeigt in einem Zeitraum von 13 Jahren den Wandel der Zeit mit immer neuen Krisen. Vom Ersten Weltkrieg über die spanische Grippe bis hin zum irischen Unabhängigkeitskrieg. Die Welt ist in Bewegung, das bekommen die Charaktere richtig zu spüren.
8: Downton schließt sich an die Zeit an, in der wir leben.
9: Das ist nun genau das, wovor ich große Angst habe.
2: Downton Abbey wurde mehrfach ausgezeichnet und hat sogar einen Eintrag im Guinness Buch der Rekorde als die beste Serie des Jahres 2011. Downton Abbey gibt es bei Netflix. Wer die 6 Staffeln schon durchgesuchtet hat, kann sich als Nachschlag noch über 2 Filme zur Serie freuen.
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17: Ich bin Uli Reitinger. Deutschland hat ein glühend heißes Wochenende erlebt. Noch nie war es hierzulande so heiß. Es gab gleich mehrere Hitzerekorde binnen weniger Tage. Der Wochenstart bringt in den meisten Regionen zumindest etwas Abkühlung.
18: Der aktuelle vorläufige Temperaturrekord kommt aus dem Osten Brandenburgs. In Neißemünde im Landkreis Oder-Spree wurden gestern Nachmittag 41,7 Grad Celsius gemessen. Es war die 3. Bestmarke bundesweit innerhalb nur eines Wochenendes. Damit dürfte der Juni 2026 wettertechnisch in die Geschichte eingehen. Diana Kramer, Nachrichtenredaktion.
17: Der Tankrabatt ist nach Einschätzung des Münchner IFO-Instituts nur teilweise bei den Verbrauchern angekommen. Für Diesel errechneten die Experten eine Weitergabe von durchschnittlich 12 Cent pro Liter. Das wären deutlich weniger als die 16,7 Cent, um die die Steuer gesenkt wurde. Super E5 und Super E10 liegen mit einer errechneten Weitergabe von 17 und 16 Cent pro Liter dagegen sehr nah am Wert der Steuersenkung. Der Aufzug bleibt statistisch gesehen bei einer von 300.000 Fahrten stecken. Das geht aus einer Auswertung von 1,25 Milliarden Fahrten mit rund 20.000 Anlagen in Deutschland hervor, die das Aufzugunternehmen Hund Consult erstellt hat. In Häusern mit 2 bis 4 Geschossen liegt die Quote bei 0,48 Fällen je 100.000 Fahrten. Bei 10 bis 12 Geschossen sinkt sie deutlich. Denn bei niedrigen Fahrhöhen handelt es sich oft um Hydraulikaufzüge, die anfällig anfälliger sind als Seilaufzüge. Zum Sport. Bei der Fußball-WM heißt es für die deutsche Nationalmannschaft heute zum ersten Mal alles oder nichts. Im 16. Finale in Boston muss das Team von Bundestrainer Nagelsmann gegen Paraguay gewinnen, damit der Traum vom 5. WM-Titel weiterlebt.
0: Wenn du gewinnst, ist alles perfekt, wenn du verlierst, ist alles shit. Also müssen wir gewinnen. So einfach hat es der Bundestrainer auf den Punkt gebracht. Julian Nagelsmann deutet an, taktisch etwas ändern zu wollen. Ziemlich sicher ist schon mal, dass Nele Braun zurückkehren wird in die Startelf für David Raum. Hier in Boston haben sich die deutschen Fans standesgemäß eingestimmt auf das Spiel. Beim Baseball, über 1000 Deutsche waren im Stadion der Red Sox. Aus Boston, Thomas Bremser.
17: Der erste Achtelfinalist steht schon fest, Co-Gastgeber Kanada. Da setzte sich am Abend mit 1:0 gegen Südafrika durch und trifft jetzt auf den Sieger der Partie Niederlande-Marokko.
19: Und jetzt für euch das Südwesten-Update mit Christian Schmidt. Die Hitzewelle hat am Wochenende vor allem auch bei uns im Südwesten für Rekorde gesorgt. In Hessen, Rheinland-Pfalz und Baden-Württemberg wurden mit über 41 Grad so hohe Temperaturen gemessen wie nie zuvor seit Beginn der Wetteraufzeichnung. Und wegen des Waldbrands im Kreis Bad Kreuznach musste die Ortschaft Reisen vollständig evakuiert werden. Betroffen rund 650 Menschen. Einige Anwohner hatten sich aber zuvor geweigert zu gehen. Und beim legendären Ironman in Frankfurt mussten Profis und Amateure gestern auf der verkürzten Strecke mit der Hitze klarkommen. Neuer Ironman-Europameister ist Kasper Stornes aus Norwegen.
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21: Hier müsst ihr aktuell am meisten Zeit einplanen. Auf der A3 Richtung Köln zwischen Dietz und Mantabauer gibt es 4 Kilometer Stau wegen eines Unfalls. Der Verkehr wird auf dem rechten Fahrstreifen und dem Standstreifen an der Unfallstelle vorbeigeführt. Auf der A6 Richtung Mannheim zwischen Kaiserslautern West und dem Dreieck Kaiserslautern staut es sich auf 2 Kilometern. Auf der A643 Richtung Wiesbaden stockt der Verkehr zwischen dem Dreieck Mainz und Mainz-Mombach auf 2 Kilometern. Habt eine gute und sichere Fahrt.
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21: Bei euch in Grünstadt sind es aktuell 21 Grad, in Bürstadt messen wir 22 und in Osthofen ebenfalls 21 Grad. Und so wird das Wetter heute. Es erwartet euch ein Tag mit Wolken und Regen, das Ganze bei sommerlichen 29 Grad.
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23: Der Engelhardt ist im Urlaub diese Woche, aber 60 Seconds nicht. 60 Seconds ist natürlich auch in dieser Woche wieder für euch da. Und wir sind noch im Juni. Und im Juni und Juli sind Urlaubswochen bei uns. Deshalb gibt es auch diese Woche wieder 2000 Euro Urlaubsgeld für euch zu gewinnen bei 60 Seconds Spezial. Deshalb jetzt ran ans Telefon und mitspielen. Hier ist unsere Hotline 01806 86 86 85. Wie immer für 20 Cent pro Anruf aus dem Festnetzmobil ist es mehr. 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Hier sind R.E.M. mit Shiny Happy People.
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0: R.E.M. Shiny Happy People um 8 nach 7. Jetzt die Ärzte und Junge. Gleich 60 Second Spezial.
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1: Und heute Morgen zum allerersten Mal dabei der Eike aus Koppengrabe. Guten Morgen.
2: Morgen.
1: Eike, wie hast du das heißeste Wochenende seit der Zeitrechnung in Deutschland überstanden?
2: Ja, vorm Ventilator mit Icepacks und im Freibad.
1: Sehr gut. Und heute Morgen ist man auf dem Weg zur Arbeit und es schüttet und sind nur noch knapp 20 Grad.
2: Ja, das ist schon mal eine ganze Ecke angenehmer.
1: Ja, das stimmt wohl. Hätten wir nicht gedacht, dass wir uns mal so über Regen freuen, oder?
2: Ja, doch. Als Gärtner schon.
1: Ah, okay. Ja, siehst du, gut. Dann ist klar. Und dann hast du dir gedacht, komm, dann nehme ich die Freude gleich mit und spiele eine Runde 60 Seconds Spezial.
2: Ja, ich habe irgendwie so gedacht, ich habe es wieder im Radio gehört und gesagt, so, doch, heute rufst du mal an und es hat tatsächlich sofort geklappt.
1: Siehst du, was ein Glück. Heute fühlt es sich gut an. Dann wollen wir mal schauen, dass du ordentlich Punkte vorlegen kannst. Du hast ja das Privileg, dass montags morgens immer noch nichts feststeht, sondern alles sich nach dir orientiert. Wir gucken erstmal, in welcher Kategorie du spielst. Du sagst bitte Stopp.
0: Stopp. Wissensgebiet Film und Fernsehen.
1: Guck mal, auch das hätte schon mal sein können. Hier kommt deine erste Frage. Wie heißt das bekannteste Superhelden-Team aus dem DC-Universum rund um Superman?
2: Weiter.
1: Justice League. Welche Kampfsportart machte Chuck Norris berühmt?
2: Weiter.
1: Karate. Wer war in Taxi Driver dabei? Drew Barrymore oder Jodie Foster?
2: Jodie Foster.
1: Ja. In welcher Serie spielt Professor Dr. Sheldon Cooper eine zentrale Rolle?
2: Big Bang Theory.
1: Welches Tier ist Tom aus Tom und Jerry?
2: Katze.
1: Wer moderiert aktuell den ZDF-Fernsehgarten?
2: Weiter.
1: Andrea Kiewel. In welcher Stadt ermittelt Tatort-Kommissarin Charlotte Lindholm hauptsächlich?
2: Weiter.
1: Hannover. Ja oder nein, Tom Cruise hat letztes Jahr einen Ehren-Oscar gewonnen.
2: Ja.
1: Wie nennt man die erste Folge einer Serie?
2: Prequel.
1: Nee, Pilotfolge. Welches Gericht isst Garfield besonders gerne?
2: Lasagne.
1: Zu welchem Genre gehört der Film Die nackte Kanone?
2: Comedy.
1: Welche Serie sagte voraus, dass Donald Trump US-Präsident wird?
2: Simpsons.
1: Aus welchem Film stammt der Song She's Like the Wind?
2: Weiter.
1: Dirty Dancing wäre es gewesen. Ah, ich finde das immer okay, wenn man das als Mann nicht weiß. Schon in Ordnung. Dann muss man ganz ehrlich sagen, was die Simpsons alles vorausgesagt haben, das macht einen schon so ein bisschen ängstlich übrigens.
2: Ja, oder? Spannend, ja.
1: Sie haben übrigens für die WM das Finale Portugal gegen Mexiko vorausgesagt. Ist noch möglich.
2: Wir dürfen gespannt sein.
1: Ja, allerdings wahr. Und nochmal eine Frage, wenn man den Ehren-Oscar gewinnt, ist doch eigentlich eine Beleidigung, oder? Das ist doch dieses, ja, du hast es nie wirklich richtig geschafft und wir glauben jetzt auch nicht mehr, dass du noch einen kriegst, aber irgendwie bist du doch ein besonderer Typ, hier ist ein Ehren-Oscar. Ich wäre beleidigt.
2: Lass uns jetzt bitte in Ruhe.
1: Ja, genau. Und verpiss dich. Ich wäre beleidigt. Eike, du musst nicht beleidigt sein. Hast solide 7 Punkte vorgelegt. Ja. Darauf kann man aufbauen.
2: Alles klar. Okay, danke.
1: Schön, dass du dabei warst. Eike, lieben Grüße nach Koppengrabe.
2: Jo, reingehauen.
1: Du auch. Ciao, ciao. Und ihr könnt Eikes 7 Punkte schlagen. Nächste Chance bei 60 Seconds Spezial heute bei uns kurz nach 12. Und dann kurz nach 5 spielen wir nochmal eine Runde. Anmelden könnt ihr euch jederzeit per Telefon, per Homepage oder in unserer App.
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0: 18 Minuten nach 7. Jetzt gibt's Metallica für euch mit Turn the Page, direkt nach Green Day und Smash It Like Belushi. Schönen guten Morgen zusammen.
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5: Man sagt ja immer, never meet your heroes, treffe niemals deinen Helden. Mein Motto lautet da eher, seh niemals bitte deinen Helden nackt. Also zumindest nicht überraschend auf der Bühne. Genau das hat aber The Doors-Sänger Jim Morrison 1969 bei einem Gig in Miami gemacht. Also erstmal schön blank gezogen und der Menge sein bestes Stück gezeigt. War nicht die schlauste Idee, gab erstmal eine 8-monatige Haftstrafe dafür, die er aber durch seinen tragischen Tod 1971 niemals antreten sollte.
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5: Mit Christian Schmidt. Einen schönen guten Morgen. Ja, die Hitzewelle, die hat am Wochenende vor allem auch bei uns im Südwesten für Rekorde gesorgt. In Hessen wurden in Wetterau 41,3 Grad gemessen, so viel wie niemals in Hessen zuvor seit Beginn der Wetteraufzeichnung. Gleiches gilt auch für Rheinland-Pfalz. Hier gab es in Andernach und Trier mit jeweils 41,1 Grad einen neuen Allzeitrekord. Noch wärmer war es dann in Baden-Württemberg mit einem neuen Rekord von 41,4 Grad in Waghäusel-Kirlach im Kreis Karlsruhe. Zum Start in die neue Woche ändert sich jetzt aber die Großwetterlage und wir bekommen aus Westen deutlich angenehmere Temperaturen. Ja, und neben Sonnenschein gibt es dann auch weiterhin immer mal wieder Schauer oder auch Gewitter. Wegen des Waldbrands im Kreis Bad Kreuznach musste die Ortschaft Traisen vollständig evakuiert werden. Nach Angaben des Kreises betroffen rund 650 Menschen. Einige Anwohner hatten sich zuvor aber geweigert, den Ort zu verlassen. Das Feuer in dem Naturschutzgebiet brach am Samstagnachmittag aus. Weltkriegsmunition erschwert die Löscharbeiten. Beim legendären Ironman in Frankfurt, da mussten die Profis und Amateure gestern auf der verkürzten Strecke wirklich mit extremer Hitze klarkommen. Neuer Ironman-Europameister ist Kaspar Stornes aus Norwegen, Lokalmatador Jonas Hoffmann aus Butzbach, der im vergangenen Jahr noch als fünfter bester Deutscher geworden war, belegte am Ende gestern Platz 22. Neben den Profis starteten auch gut 3000 Amateure aus 83 Nationen.
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6: Hier steht ihr aktuell am längsten. Auf der A643 Richtung Wiesbaden gibt es zwischen dem Dreieck Mainz und dem Anschluss Schiersteiner Straße 4 Kilometer Stau. Rechnet mit mindestens 19 Minuten Zeitverlust. Auf der A6 Richtung Mannheim staut es sich zwischen Kaiserslautern West und dem Dreieck Kaiserslautern auf 3 Kilometern. Ihr verliert dort mindestens 10 Minuten. Auf der A65 müsst ihr zwischen Landau-Dammheim und Landau-Zentrum Richtung Karlsruhe mit 1 Kilometer Stau rechnen. In der Gegenrichtung steht ihr zwischen Landau-Süd und Landau-Zentrum ebenfalls 1 Kilometer. Gute Fahrt!
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6: In Frankenthal sind es aktuell 22 Grad. In Osthofen haben wir 21 Grad, genauso wie in Bürstadt. Und so wird das Wetter heute. Es erwartet euch ein Tag mit Wolken und Regen. Das Ganze bei sommerlichen 29 Grad.
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9: Wir haben 7.31 Uhr am Montag, dem 29. Juni. Und das ist der offizielle Tag der Umarmung. Und deshalb mein Hinweis, umarmt heute mal eure Kollegen, eure Familie, wer auch immer euch über den Weg läuft, weil Umarmungen sind pure Medizin. Die senken den Blutdruck, die bauen Stress ab und die lösen im Gehirn die Ausschüttung von Oxytocin, Dopamin und Serotonin aus. Allen Glückshormonen, die es gibt. Also, umarmt wie Weltmeister. Heute am Tag der Umarmung hat noch nie jemandem geschadet und ist einfach wirklich gut für euren Körper und perfekt für einen Montagmorgen.
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0: Die Foo Fighters mit Best of You um 7.39 Uhr gleich 20 vor 8.
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0: Die Vorrunde bei der WM ist durch und hat an diesem Wochenende noch so ein paar richtig schöne Geschichten und Momente für uns gehabt. Zum Beispiel, als Österreich in der 93. Minute schon ausgeschieden schien, in der 98. aber dann doch noch den Ausgleich gegen Algerien macht und doch noch im 16-Finale ran darf und das auch noch gegen Spanien. Und dann der österreichische Kommentator. Einmal Gänsehaut pur, bitte.
2: Noch könnte was gehen, Gregoritsch!
0: Ist das nicht geil? Als wäre Österreich gerade Weltmeister geworden. Den Jubel haben wir bis nach Deutschland gehört. Erinnert so ein bisschen an mach ihn, er macht ihn, oder?
2: Mach ihn, er macht ihn, Mario Götze!
0: Inklusive Voice Crack auch. Hoffentlich hören wir sowas heute Abend bei unserem Spiel auch wieder. Und dann gab es ja noch die Partie Frankreich gegen Norwegens C11. Das 4-1 mit dem Hattrick von Dembélé. Ganz schnell Nebensache, denn hier hat sich einmal mehr gezeigt, dass Fußball auch neben dem Platz verbinden kann. Vor dem Anpfiff bringt nämlich Norwegens Coach Ståle Solbakken plötzlich einen weißen Blumenstrauß zur französischen Bank, übergibt sie an Frankreichs Co-Trainer Guy Stéphane, der an dem Tag die Leitung hat. Die Blumen sind für seinen Boss, für Nationaltrainer Didier Deschamps, der nämlich nach Hause reisen musste, weil seine Mutter überraschend verstorben war. Und bei sowas ist dann plötzlich Fußball auch egal. Die Norweger zeigen mit dieser kleinen, aber wirklich tollen Geste Mitgefühl. Und genau das macht den Fußball auch manchmal so wundervoll.
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0: Queen und I Want Out um 7.45 Uhr, Viertel vor 8. 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
5: Ich bin Uli Reitinger. Nach Angaben des Deutschen Wetterdienstes ist der Juni 2026 einer der wärmsten seit Messbeginn gewesen. Er dürfte unter den Top 3 landen, heißt es. Die genaue Auswertung veröffentlicht der Wetterdienst am Mittag. Vorab verrät der DWD, der Juni war vergleichsweise niederschlagsarm und hatte viele Sonnenstunden. Die Hitzewelle hatte Deutschland am Wochenende Extremtemperaturen in Serie beschert. Im brandenburgischen Neiße-Münde wurde mit 41,7 Grad die bislang höchste Temperatur in Deutschland registriert. Kleidungsstücke des Online-Händlers Shein enthalten nach Untersuchungen der deutschen Umwelthilfe zum Teil zu viele Schadstoffe. Mehrere Produkte überschritten demnach EU-Grenzwerte. Shein hat eine Prüfung angekündigt.
6: Laut Umwelthilfe verstießen von 18 untersuchten Kleidungsstücken 7 gegen EU-Vorgaben. Das Bremer Umweltinstitut fand unter anderem hohe Konzentrationen sogenannter Ewigkeitschemikalien, die sich im Körper anreichern können, sowie bedenkliche Weichmacher. In einer Kinderjacke wurde ein Grenzwert um mehr als das 1000-fache überschritten. Bei Damenstiefeln lag ein Weichmacher um das fast 200-fache über dem zulässigen Wert. Thomas Bleskin, Nachrichtenredaktion.
5: Wie viel Geld bekommen Beamte, wenn sie im Ruhestand sind? Der Ökonom Peter Bofinger fordert Änderungen bei der Berechnung der Pensionen. Denn es gäbe die Tendenz von Beförderungen von Beamten kurz vor Ende ihrer Laufbahn, damit sie eine höhere Pension bekommen, sagte Bofinger der Neuen Osnabrücker Zeitung.
7: Die Höhe der Rente hängt davon ab, wie hoch das Einkommen im gesamten Berufsleben war. Bei Beamten richtet sich die Pension dagegen nur nach der Höhe der Bezüge in den letzten beiden Dienstjahren. Entsprechend stärker wirkt sich also eine späte Beförderung aus. Um diesen Effekt zu verkleinern, spricht sich Bofinger dafür aus, die Berechnungsgrundlage auf die bis zu 10 letzten Berufsjahre zu erweitern. Pensionen sind ein riesiger Kostenfaktor für Staat und Steuerzahler. 2024 waren es zum Beispiel unterm Strich fast 57 Milliarden Euro, Tendenz steigend. Aus Berlin, Jan-Henner Reitze.
5: Und noch zum Sport. Die deutsche Fußballnationalmannschaft kann sich im 16. Finale der WM gegen Paraguay heute keinen weiteren Patzer erlauben. Um 22.30 Uhr geht es für das Team von Bundestrainer Nagelsmann im Boston Stadium um den Einzug in die Runde der letzten 16. Am Abend hat Kanada vorgemacht, wie es geht. Der Co-Gastgeber setzte sich im 16. Finale mit 1:0 gegen Südafrika durch und trifft jetzt auf den Sieger des Spiels Niederlande, Marokko.
8: Und jetzt für euch das Südwesten-Update mit Christian Schmidt. Die Hitzewelle hat am Wochenende vor allem auch bei uns im Südwesten für Rekorde gesorgt. In Hessen, Rheinland-Pfalz und Baden-Württemberg wurden mit über 41 Grad so hohe Temperaturen gemessen wie nie zuvor seit Beginn der Wetteraufzeichnung. Und wegen des Waldbrands im Kreis Bad Kreuznach musste die Ortschaft Reisen vollständig evakuiert werden. Betroffen rund 650 Menschen. Einige Anwohner hatten sich aber zuvor geweigert zu gehen. Und beim legendären Ironman in Frankfurt mussten Profis und Amateure gestern auf der verkürzten Strecke mit der Hitze klarkommen. Neuer Ironman-Europameister ist Kasper Stornes aus Norwegen.
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9: Hier steht ihr aktuell am längsten. Auf der A60 Richtung Bingen gibt es zwischen dem Kreuz Mainz-Süd und Mainz-Finden 2 Kilometer Stau. Im weiteren Verlauf Richtung Bingen staut es sich zwischen dem Dreieck Nahetal und dem Übergang Anschluss Nahetal auf 1 Kilometer. Auf der A6 Richtung Mannheim zwischen Kaiserslautern West und dem Dreieck Kaiserslautern steht ihr auf 2 Kilometern. In der Gegenrichtung, auf der A60 Richtung Karlsruhe, gibt es zwischen Landau-Dammheim und Landau-Zentrum 1 Kilometer Stau. In der Gegenrichtung, Richtung Landau, staut es sich zwischen Insheim und Landau-Zentrum auf 2 Kilometern. Wir wünschen euch eine gute Fahrt.
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9: In Heddesheim sind es aktuell 22 Grad, in Mannheim ebenfalls 22 und in Frankenthal messen wir 21 Grad. Und so wird das Wetter heute. Es erwartet euch ein Tag mit einigen Wolken und Regen, das Ganze bei sommerlichen 28 Grad.
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10: Und diese Meldung hat mich kurz ein bisschen schmunzeln lassen. Das ZDF legt den Fernsehgarten trocken. Komplettes Alkoholverbot bei Andrea Kiewel am Sonntagvormittag. Und ich wette, ihr denkt gerade genau dasselbe wie ich. Ey, wie hält man denn das bitte nüchtern aus?
11: Ja, tut ein bisschen weh. Mache lieber nicht wieder.
10: Grund für das Alkoholverbot sind sogenannte Sauftouris, die nur in den Fernsehgarten kommen, um sich ordentlich einen in die Rüstung zu bämmen. Die hat man zuletzt dann aber auch häufiger vor der Kamera gesehen und das will das ZDF natürlich nicht. Weil am Ende könnte man ja bei einer ZDF-Sendung noch Spaß haben und das will ja keiner.
12: Was soll diese niederträchtige Bemerkung?
13: Boah, so ganz ohne Kaffee sind die beiden manchmal echt schwer zu ertragen, oder? 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

0: 30 Seconds to Mars und Closer to the Edge um 13 Minuten nach 8.
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0: Gestern Temperaturrekorde von über 41 Grad bei uns in Deutschland, heute gerade noch so 20. Es regnet, kein Wunder, dass meine Jungs erkältet sind. Aber falls euer Haus oder eure Wohnung auch noch so ein halbes Tropengewächshaus ist vom Wochenende, dann jetzt Fenster aufreißen, schön urdeutsch durchlüften. Und apropos urdeutsch, jetzt wo die Temperaturen sich ja wieder in den 20ern einpendeln, da könnten wir doch diese Woche auch wieder grillen, oder? Schön Grillerchen, danach WM gucken. 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Original saftig und von uns handgestopft. Dazu ein kühles Crowdsurfer. Wäre doch geil. Beides findet ihr nach wie vor online auf unserer Homepage oder bei der Fleischerei Ludowig bzw. bei Hopfenfänger in Bremen. 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
2: Danke, Cowboy. Ich werde über Ihren Ratschlag nachdenken.
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0: die Red Hot Chili Peppers mit Under the Bridge um 18 Minuten nach 8. Jetzt Rick Springfield mit Jesse's Girl nach Linkin Park und
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6: Mit Christian Schmidt. Einen schönen guten Morgen. Ja, die Hitzewelle, die hat am Wochenende vor allem auch bei uns im Südwesten für Rekorde gesorgt. In Hessen wurden in Wetterau 41,3 Grad gemessen, so viel wie niemals in Hessen zuvor seit Beginn der Wetteraufzeichnung. Gleiches gilt auch für Rheinland-Pfalz. Hier gab es in Andernach und Trier mit jeweils 41,1 Grad einen neuen Allzeitrekord. Noch wärmer war es dann in Baden-Württemberg mit einem neuen Rekord von 41,4 Grad in Waghäusel-Kirlach im Kreis Karlsruhe. Zum Start in die neue Woche ändert sich jetzt aber die Großwetterlage und wir bekommen aus Westen deutlich angenehmere Temperaturen. Ja, und neben Sonnenschein gibt es dann auch weiterhin immer mal wieder Schauer oder auch Gewitter. Wegen des Waldbrands im Kreis Bad Kreuznach musste die Ortschaft Traisen vollständig evakuiert werden. Nach Angaben des Kreises betroffen rund 650 Menschen. Einige Anwohner hatten sich zuvor aber geweigert, den Ort zu verlassen. Das Feuer in dem Naturschutzgebiet brach am Samstagnachmittag aus. Weltkriegsmunition erschwert die Löscharbeiten. Beim legendären Ironman in Frankfurt, da mussten die Profis und Amateure gestern auf der verkürzten Strecke wirklich mit extremer Hitze klarkommen. Neuer Ironman-Europameister ist Kaspar Stornes aus Norwegen, Lokalmatador Jonas Hoffmann aus Butzbach, der im vergangenen Jahr noch als fünfter bester Deutscher geworden war, belegte am Ende gestern Platz 22. Neben den Profis starteten auch gut 3000 Amateure aus 83 Nationen.
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7: Hier steht ihr aktuell am längsten. Auf der A60 Richtung Bingen gibt es zwischen Hechtsheim Ost und Mainz-Finden 4 Kilometer Stau. Grund ist der dichte Verkehr. Ihr verliert dort mindestens 24 Minuten. Auf der A61 Richtung Ludwigshafen brennt in Höhe Bingen-Mitte ein Fahrzeug. Die Fahrbahn ist gesperrt. Im weiteren Verlauf steht der Verkehr zwischen Dorsheim und dem Dreieck Nahetal auf 1 Kilometer. Auf der A65 Richtung Landau gibt es zwischen Insheim und Landau Zentrum 2 Kilometer Stau wegen einer Unfallaufnahme. In der Gegenrichtung steht ihr zwischen Landau-Dammheim und Landau Zentrum auf 1 Kilometer. Habt eine gute und sichere Fahrt.
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7: In Frankenthal zeigt das Thermometer 22 Grad. In Viernheim sind es 21 Grad. Während wir in Ladenburg ebenfalls 22 Grad messen. Und so wird das Wetter heute. Es erwartet euch ein Tag mit einigen Wolken und Regen. Das Ganze bei sommerlichen 28 Grad.
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8: Genau, 8:30 heute Abend spielt Deutschland gegen Paraguay. Endlich haben wir mal wieder eine K.O.-Phase erreicht bei einer WM. Zum ersten Mal seit unserem Titel 2014. Und wie das läuft, das klären wir gleich mit unserem Kollegen vor Ort, mit Thomas Bremser. Da wollen wir mal nachfragen, wie wird's denn jetzt besser als gegen Ecuador? Was hat der Julian Nagelsmann gestern in der PK noch gesagt? Gibt's vielleicht auch mal eine neue Aufstellung? Alle Antworten gibt's gleich nach Deepish Mode, Enjoy the Silence und nach Alice Cooper. Hier ist Feed My Frankenstein.

0: Depeche Mode, Enjoy the Silence aus 2004. Die Version um 8.38 Uhr.
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0: So, jetzt gilt's bei der WM. Ende der Gruppenphase. Es geht in die K.O.-Spiele und Deutschland ist ja zum ersten Mal seit unserem Titel 2014 wieder mit dabei. Heute Abend 22.30 Uhr in Boston gegen Paraguay. Zuletzt 2018 und 2022 sind wir ja in der Vorrunde raus, also immerhin. Wir schalten rüber in die USA zu unserem Kollegen vor Ort, Thomas Bremser. Grüß dich.
2: Guten Morgen aus Boston.
0: Thomas, sag, was erwartet uns da heute Abend für ein Spiel?
2: Also Paraguay.

0: Traum. Aber auch sonst könnte es Veränderungen geben, sagt Nagelsmann.
1: Es gibt taktische Überlegungen, auch ein bisschen was zu verändern. Gibt aber auch, wie ich auch in die andere Richtung diskutierbar ist, alles identisch zu lassen, was die erste angeht.
0: Mehr hat er uns nicht verraten, auch um es dem gegnerischen Trainer nicht allzu leicht zu machen. In der Offensive werden wohl wieder Havertz, Wirtz und Musiala starten. Die haben bisher als Trio noch nicht wirklich gezündet.
2: Und das ist noch vorsichtig ausgedrückt. Können Sie ja dann heute Abend zeigen. Danke an unseren Mann ganz nah an der deutschen Mannschaft. Danke, Thomas Brandner.
0: Mach's gut. Tschüss aus Boston.
2: Übrigens hat Bundestrainer Julian Nagelsmann auf der PK gestern Abend noch einen Satz auf die internationalen Journalisten losgelassen, der quasi alles für heute Abend perfekt zusammenfasst.
1: It's all about winning in soccer. If you win, everything is perfect. If you lose, everything is shit. So we have to win tomorrow.
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Der Boss Bruce Springsteen mit Hungry Heart um 8.43 Uhr und wir bringen euch im super heißen Liquid Moly Konzert Sommer weiterhin zu den ganz, ganz großen Konzerten. Morgen geht's los mit Road to Rockharz. 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

0: Nirvana mit den Blumen. Um 10 vor 9 jetzt The Lazies mit Too Tough to Die und The Clash mit Should I Stay or Should I Go.
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8: Ich bin Uli Reitinger. Deutschland hat ein glühend heißes Wochenende erlebt. Noch nie war es hierzulande so heiß. Es gab gleich mehrere Hitzerekorde binnen weniger Tage. Der Wochenstart bringt in den meisten Regionen zumindest etwas Abkühlung.
9: Der aktuelle vorläufige Temperaturrekord kommt aus dem Osten Brandenburgs. In Neißenmünde im Landkreis Oder Spree wurden gestern Nachmittag 41,7 Grad Celsius gemessen. Es war die dritte Bestmarke bundesweit innerhalb nur eines Wochenendes. Und auch nachts kühlte es sich kaum ab. Laut Deutschem Wetterdienst war schon die Nacht auf Sonntag die wärmste seit Beginn der Aufzeichnungen. In Kubschütz in Ostsachsen sank die Nachttemperatur nicht unter 29,4 Grad. Damit dürfte der Juni 2026 wettertechnisch in die Geschichte eingehen. Die genauen Zahlen legt der DWD heute Mittag vor. Diana Kramer, Nachrichtenredaktion.
8: 2 Monate lang hat die Bundesregierung wegen des Iran-Kriegs einen Tankrabatt gewährt. Morgen endet die Maßnahme. Und allgemein wird erwartet, dass die Preise an den Tankstellen dann wieder deutlich ansteigen. Frage an die Kollegin Lea Matschulat. Wann tanke ich am sinnvollsten nochmal?
10: Also, wer nicht allzu lange anstehen will, heute vor 12 Uhr. Morgen dürfte es Richtung Mittag dann an vielen Tankstellen ziemlich voll werden. Um 12 Uhr gehen die Preise hoch. Konkreter dürfen die Tankstellen die Preise erhöhen. Ja, und mit dem 1. Juli fällt dann eben der Tankrabatt weg. Und der Liter Super, der Liter Benzin und auch der Liter Diesel werden dann aller Voraussicht nach wieder mehr kosten.
8: Lea Matschulat in Berlin, vielen Dank. Ein Flugzeug mit 225 Passagieren und 7 Crewmitgliedern an Bord ist in der Nacht am Flughafen Erfurt-Weimar notgelandet. Grund sei eine unklare Rauchentwicklung, sagte ein Sprecher des Flughafens. Verletzt wurde niemand. Der Airbus A321 der britischen Fluggesellschaft Jet2 war auf dem Weg von Griechenland nach London. Nach dem Alarm sei die Maschine sicher in Erfurt gelandet und evakuiert worden. Die Passagiere wurden im Terminal untergebracht und versorgt. Und noch zum Sport. Deutschland geht heute in sein erstes WM-KO-Spiel seit dem Finale 2014 in Rio. Im 16. Finale trifft das Team von Bundestrainer Nagelsmann in Boston auf Paraguay. Anstoß ist erst um 22.30 Uhr. Der Co-Gastgeber der WM, Kanada, steht als erstes Team bereits im Achtelfinale. Die Kanadier setzten sich gegen Südafrika mit 1:0 durch und treffen jetzt auf den Sieger des Spiels, Niederlande gegen Marokko.
11: Und jetzt für euch das Südwesten-Update mit Christian Schmidt. Die Hitzewelle hat am Wochenende vor allem auch bei uns im Südwesten für Rekorde gesorgt. In Hessen, Rheinland-Pfalz und Baden-Württemberg wurden mit über 41 Grad so hohe Temperaturen gemessen wie nie zuvor seit Beginn der Wetteraufzeichnung. Und wegen des Waldbrands im Kreis Bad Kreuznach musste die Ortschaft Reisen vollständig evakuiert werden. Betroffen rund 650 Menschen. Einige Anwohner hatten sich aber zuvor geweigert zu gehen. Und beim legendären Ironman in Frankfurt mussten Profis und Amateure gestern auf der verkürzten Strecke mit der Hitze klarkommen. Neuer Ironman-Europameister ist Kasper Stornes aus Norwegen.
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12: Hier steht ihr aktuell am längsten. Auf der A66-1 Richtung Ludwigshafen zwischen Waldlaubersheim und Bingen-Mitte gibt es 3 Kilometer Stau. In Höhe Bingen-Mitte ist die Fahrbahn wegen eines brennenden Fahrzeugs gesperrt. Auf der A65 Richtung Landau zwischen Insheim und Landau-Zentrum staut es sich auf 3 Kilometern. In der Gegenrichtung Richtung Ludwigshafen stockt der Verkehr zwischen Neustadt-Süd und Neustadt-Nord auf 3 Kilometern. Auf der A643 Richtung Wiesbaden zwischen Mainz-Mombach und Anschluss Schiersteiner Straße kommt ihr auf 1 Kilometer nur langsam voran. Habt eine gute und sichere Fahrt.
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12: In Bürstadt haben wir aktuell 22 Grad. Genauso warm ist es in Mutterstadt. Und auch Worms meldet 22 Grad. Und so wird das Wetter heute. Es erwartet euch ein Tag mit einigen Wolken und Regen. Das Ganze bei sommerlichen 28 Grad.
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15: Ja, Mama, ich helfe gleich Tisch abdecken. Ich muss nur schnell aufs Klo. Das kennen wir alle noch von früher, oder? Königin der Ausreden. Mein Bruder war da ganz groß drin. Aber er bekommt jetzt Konkurrenz. Und zwar von niemand geringerem als French Open-Sieger Sascha Zverev. Denn heute startet das größte Tennisturnier der Welt auf dem heiligen Rasen von Wimbledon. Und was sagt Zverev jetzt im Vorfeld? Ich habe eine Rasenallergie.
16: Ja, natürlich.
15: Ja, ob da wohl einer die Erwartung ein bisschen dämpfen will nach seinem ersten Grand-Slam-Titel ohne große Konkurrenz in Paris? 25 Turniersiege hat Zverev bisher insgesamt, keiner davon auf Rasen. 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Ich glaube, ich habe eine Porzellanallergie.
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1: So, und heute gibt es einen Song, der so oft missverstanden wurde, wie eigentlich sonst nur Bruce Springsteens Born in the USA. Fortunate Son von Creedence Clearwater Revival.
2: Und den Song kennt wirklich jeder, weil er eben nahezu in jedem Film oder jedem Video oder PC-Spiel rund um das Thema Vietnamkrieg läuft. Bei Forrest Gump, bei Suicide Squad, GTA, Mafia 3 oder auch bei Call of Duty.
3: Also Sie haben uns erzählt, Vietnam wäre ganz anders als die Vereinigten Staaten von Amerika.
1: Und da fängt das große Missverständnis eben auch an. Ähnlich wie bei Born in the USA denken nämlich nahezu alle, hier geht es um die großartigen Söhne dieses großartigen Landes Amerika, die Fortunate Sons. Zuletzt hatte Donald Trump den Song völlig falsch verstanden, das wundert uns nicht. Wollte ihn für seine Kampagne zweckentfremden, was John Fogerty und Co. ihm aber per Gesetz verboten haben.
4: When you specifically see some senator.
5: Es gab immer einen Sohn eines Reichen oder eines Senators, der nicht eingezogen wurde für den Vietnamkrieg, weil sein Vater Macht hatte. Und das kritisiere ich in Fortunate Son. Ich kannte Donald Trump damals noch nicht, aber als er Präsident wurde, dachte ich mir nur, ja, genau über so einen habe ich meinen Song geschrieben.
4: The exact person I was writing the song about.
2: Es ist also ein Antikriegssong, in dem sich John Fogerty und Co. gegen den Vietnamkrieg an sich und den Umgang mit den Soldaten aussprechen, oder?
1: Ist genau, so? Exakt. Es geht hier auch um die Rollen. Die reichen weißen Männer brechen Kriege vom Zaun und der einfache kleine Mann muss ihn ausbaden. Sowohl John Fogerty als auch Doug Clifford von CCR mussten nämlich 1966 einrücken für 3 Jahre, haben sich aber schlau für die Army Reserve gemeldet, damit sie möglichst nicht nach Vietnam mussten. Hat auch geklappt, sie waren nicht da. Aber daher kommt übrigens auch das Revival im Namen. Denn nach ihrem Wehrdienst kam die Band zu einem, genau, Revival ja wieder zusammen.
2: Der Anti-Vietnam-Kriegssong überhaupt. Hier sind Creedence Clearwater Revival mit Fortunate Son.

0: CCR mit Fortunate Son. Wir haben 17 Minuten nach 9. Jetzt gibt's Rage Against the Machine für euch mit Killing in the Name nach Limp Bizkit und Behind Blue Eyes. Schönen guten Morgen.
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3: Mit Christian Schmidt. Einen schönen guten Morgen. Ja, die Hitzewelle, die hat am Wochenende vor allem auch bei uns im Südwesten für Rekorde gesorgt. In Hessen wurden in Wetterau 41,3 Grad gemessen, so viel wie niemals in Hessen zuvor seit Beginn der Wetteraufzeichnung. Gleiches gilt auch für Rheinland-Pfalz. Hier gab es in Andernach und Trier mit jeweils 41,1 Grad einen neuen Allzeitrekord. Noch wärmer war es dann in Baden-Württemberg mit einem neuen Rekord von 41,4 Grad in Waghäusel-Kirlach im Kreis Karlsruhe. Zum Start in die neue Woche ändert sich jetzt aber die Großwetterlage und wir bekommen aus Westen deutlich angenehmere Temperaturen. Ja, und neben Sonnenschein gibt es dann auch weiterhin immer mal wieder Schauer oder auch Gewitter. Wegen des Waldbrands im Kreis Bad Kreuznach musste die Ortschaft Traisen vollständig evakuiert werden. Nach Angaben des Kreises betroffen rund 650 Menschen. Einige Anwohner hatten sich zuvor aber geweigert, den Ort zu verlassen. Das Feuer in dem Naturschutzgebiet brach am Samstagnachmittag aus. Weltkriegsmunition erschwert die Löscharbeiten. Beim legendären Ironman in Frankfurt, da mussten die Profis und Amateure gestern auf der verkürzten Strecke wirklich mit extremer Hitze klarkommen. Neuer Ironman-Europameister ist Kaspar Stornes aus Norwegen. Lokalmatador Jonas Hoffmann aus Butzbach, der im vergangenen Jahr noch als fünfter bester Deutscher geworden war, belegte am Ende gestern Platz 22. Neben den Profis starteten auch gut 3000 Amateure aus 83 Nationen.
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4: Hier steht ihr aktuell am längsten. Auf der A61 Richtung Ludwigshafen brennt in Höhe Bingen-Mitte ein Fahrzeug. Die Fahrbahn ist gesperrt. Im weiteren Verlauf gibt es zwischen Waldlaubersheim und Bingen-Mitte 5 Kilometer Stau mit mindestens 20 Minuten Zeitverlust. Auf der A65 Richtung Landau steht ihr zwischen Insheim und Landau Zentrum einen Kilometer. Das kostet euch mindestens 9 Minuten. Gute Fahrt!
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4: In Ladenburg sind es aktuell 22 Grad. Genauso warm ist es in Grünstadt und auch in Heppenheim zeigt das Thermometer 22 Grad. Und so wird das Wetter heute. Es erwartet euch ein Tag mit einigen Wolken und Regen, das Ganze bei sommerlichen 28 Grad.
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0: Alaska Nights mit Pictures of You. 9.39 Uhr, gleich 20 vor 10. Und um 10 übernimmt jetzt der Kollege Sean Eising. Wir hören uns morgen wieder, dann hoffentlich mit einem deutschen Sieg gegen Paraguay im Gepäck. Wer, wenn nicht, sage ich mal dazu, weil ich werde die Nacht vermutlich durchmachen müssen. Das Spiel geht ja bis 1. Wenn es schlecht läuft, noch länger, Verlängerung, Elfmeter, dies, das, brauche ich mich auch nicht mehr hinlegen. Also, wir Deutschen gewinnen nicht, sonst wäre ich morgen müde und schlechte Laune. Und das wollen wir nicht. Also, morgen ab 5, Morning Rockshow. Ich freue mich auf euch. Bis dahin, euch noch einen schönen Montag. Viel Spaß mit Sean. Tschüss.
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7: Ich bin Uli Reitinger. Nach dem rekordverdächtig heißen Wochenende ist Abkühlung in Sicht, allerdings begleitet von teils schweren Unwettern. Vor allem im Süden und Osten Deutschlands drohen Hagel und heftiger Starkregen. Gestern Nachmittag wurde ein neuer Temperaturrekord gemessen. In Neißemünde im brandenburgischen Landkreis Oder-Spree war es 41,7 Grad heiß. Es war der dritte Rekord binnen weniger Tage. Für die schwarz-rote Koalition beginnt eine entscheidende Woche. Im Koalitionsausschuss wollen Union und SPD am Mittwoch mehrere Reformvorhaben auf den Weg bringen. Im Mittelpunkt stehen Rente, Gesundheit, Pflege und Steuerentlastungen.
8: Vor den Beratungen haben sich die Parteivorsitzenden gestern noch einmal im Kanzleramt abgestimmt. Kanzler Merz zeigte sich zuversichtlich, dass bei den Reformen Entscheidungen gelingen. Neben Änderungen bei Rente sowie Kranken- und Pflegeversicherung soll auch eine Entlastung kleiner und mittlerer Einkommen auf den Weg gebracht werden. Parallel steht der Haushalt für 2027 an. Um Finanzierungslücken zu schließen, plant die Bundesregierung unter anderem höhere Steuern auf Spirituosen und weitere alkoholische Getränke. Thomas Bleskin, Nachrichtenredaktion.
7: Greenpeace wirft der Bundesregierung eine Zunahme umweltschädlicher Subventionen vor. Die Regierung habe in diesem Jahr zusätzliche umweltschädliche Subventionen und Anreize in einem Gesamtwert von 11 Milliarden Euro eingeführt, kritisiert Greenpeace. Die Umweltschützer berufen sich auf eine Berechnung des Forums Ökologisch-Soziale Marktwirtschaft. Zu den Subventionen, die Greenpeace kritisiert, gehören der Ende Juni auslaufende Tankrabatt, eine erhöhte Pendlerpauschale, die Senkung der Ticketsteuer im Luftverkehr und der verbilligte Agrardiesel. Damit noch zum Sport. Die deutsche Fußballnationalmannschaft trifft am Abend im WM-16-Finale auf Paraguay. Nach der Niederlage im letzten Spiel gegen Ecuador machen sich viele Fans doch große Sorgen, ob das heute gut gehen kann. Bundestrainer Nagelsmann wird wohl einige personelle Änderungen vornehmen.
9: Es gibt taktische Überlegungen, ein bisschen was zu verändern. Ich werde jetzt nichts verraten. Wir freuen uns, wenn alle Fans uns unterstützen. Wir freuen uns auch, wenn die Experten, die Kritiker nach dem Spiel sagen, es war gut. Aber in aller Sinne geht es darum, dass wir uns so präparieren, in der Lage sind, ein gutes Spiel zu machen.
7: Anstoß des Deutschlandspiels ist erst um 22.30 Uhr. Gestern Abend wurde das 16-Finale eröffnet. Kanada besiegte Südafrika mit 1:0. Im Achtelfinale trifft der Co-Gastgeber der WM auf den Sieger der Partie Niederlande gegen Marokko.
10: Und jetzt für euch das Südwesten-Update mit Christian Schmidt. Der Einsatz wegen des Waldbrands in einem schwer zugänglichen Gebiet im Kreis Bad Kreuznach dauert an. Nach den Regenfällen in der Nacht wollen die Einsatzkräfte die Lage neu beurteilen. Der nahe Ort Traisen war gestern ja vorsorglich vollständig geräumt worden. In Stadt und Kreis Offenbach bleibt die Lage bei der Trinkwasserversorgung angespannt. Zwar konnte der Versorger durch kurzfristige Zukäufe die Speicher wieder auffüllen, Entwarnung gibt es aber noch nicht. Und aufatmen heißt es nach der Rekordhitze. Schauer und Gewitter haben nämlich eine spürbare Abkühlung gebracht. Es bleibt aber weiterhin sommerlich bei uns im Südwesten.
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11: Hier steht ihr aktuell am längsten. Auf der A66-1 Richtung Ludwigshafen. Zwischen Stromberg und Bingen-Mitte gibt es 5 Kilometer Stau. Ebenfalls auf der A66-1 Richtung Ludwigshafen steht ihr zwischen Koblenz-Waldesch und Boppard auf 2 Kilometern. Auf der A602 Richtung Trier, zwischen Trier-Ehrang und Trier-Verteilerkreis, staut es sich auf 3 Kilometern. Auf der A643 Richtung Wiesbaden, zwischen Mainz-Mombach und dem Anschluss Schiersteiner Straße, gibt es 1 Kilometer Stau. Gute Fahrt.
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11: In Osthofen haben wir aktuell 23 Grad. In Neustadt an der Weinstraße und Mannheim sind es jeweils 22 Grad. Und so wird das Wetter heute. Es erwartet euch ein Tag mit einigen Wolken und Regen. Das Ganze bei sommerlichen 28 Grad.
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12: Hallo, liebe Rockbuddies. Das heißeste Wochenende seit Beginn der Aufzeichnung liegt hinter uns. Knapp 42 Grad gab's gestern nochmal. Ich bin Sean Eising und ich bin ehrlich mit euch. Mir reicht's, wenn wir so bei 30, vielleicht sogar bei 25 Grad bleiben. Naja, ganz so heiß wie am Wochenende ist es heute auf jeden Fall schon mal nicht. Ich habe jetzt gleich Tom Petty für euch, zusammen mit seinen Heartbreakers und Learning to Fly. Außerdem Good Charlotte mit I Don't Wanna Be In Love. Und jetzt starten wir rein mit AC/DC und You Shook Me All Night Long.

0: Das waren Tom Petty und seine Heartbreakers mit Learning to Fly. Und nachdem ich gestern das erste K.O.-Spiel dieser WM geguckt habe, Südafrika gegen Kanada war das, ist am Ende 1-0 für Kanada ausgegangen. Aber ja, da freue ich mich heute auf ein bisschen mehr Action. Unsere Jungs spielen ja ab 22.30 Uhr gegen Paraguay. Und für uns vor Ort ist der Kollege Thomas Bremser. Der kann uns jetzt direkt mal sagen, was das denn für ein Spiel werden könnte.
1: Also Paraguay ist gleich zum Start ordentlich unter die Räder gekommen gegen die USA, hat dann aber die Türkei rausgeschmissen mit einem 1-0 und das mit 10 Mann. Die haben sich da richtig reingeschmissen und dementsprechend ungemütlich erwartet Julian Nagelsmann sie.
2: Definieren sich schon auch sehr über den Defensivfußball, den sie gut spielen. Auf jeden Fall ein unangenehmer Gegner, der uns einiges abverlangen wird.
1: Klar ist, eine Leistung wie gegen Ecuador kann sich das deutsche Team nicht leisten. Da muss deutlich mehr kommen.
0: Ja, bitte nicht wieder so ein Spiel. Das sehe ich ganz genauso. Aber Thomas, wie sieht denn unsere Ausstellung heute aus?
1: Also Nele Brown ist wieder fit, will vermutlich wieder reinrutschen als Außenverteidiger für David Raum. Aber auch sonst könnte es Veränderungen geben, sagt Nagelsmann.
2: Es gibt taktische Überlegungen, auch ein bisschen was zu verändern. Gibt aber auch, wie ich auch in die andere Richtung diskutierbar ist, alles identisch zu lassen, was die erste angeht.
1: Mehr hat er uns nicht verraten, auch um es dem gegnerischen Trainer nicht allzu leicht zu machen. In der Offensive werden wohl wieder Havertz, Wirtz und Musiala starten. Die haben bisher als Trio noch nicht wirklich gezündet.
0: Soweit Thomas Bremser. Danke für die Infos.
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1: Und jetzt für euch die drei größten Rocksongs aus dem Jahr 1995.
0: Platz 3.
1: Da starten wir direkt mal mit einem der größten Hits von No Doubt, Just a Girl. Weiter geht's mit den Smashing Pumpkins und 1979, eine Art Liebesbrief an die Jugend von Sänger Billy Corgan.

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1: Auf Platz 1 im Jahr 1995, aber ein Song, der bis heute auf keiner Party fehlen darf. Ich glaube, wir haben ihn alle schon mal mitgesungen. Oasis, Wonderwall.

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9: Hier steht ihr aktuell am längsten. Auf der A602 Richtung Trier gibt es zwischen Trier-Ehrang und Trier-Verteilerkreis 3 Kilometer Stau. Ihr solltet mit 18 Minuten Zeitverlust rechnen. Auf der A61 Richtung Ludwigshafen steht ihr zwischen Koblenz-Waldesch und Boppard auf 2 Kilometern. Ebenfalls Richtung Ludwigshafen stockt der Verkehr zwischen Dorsheim und Bingen-Mitte auf 1 Kilometer. Auf der A65 Richtung Karlsruhe gibt es zwischen Landau Süd und Landau Zentrum 1 Kilometer Stau. In der Gegenrichtung Richtung Landau ist der Verkehr zwischen Landau Dammheim und Landau Zentrum dicht. Gute Fahrt.
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9: Bei euch in Mutterstadt zeigt das Thermometer 23 Grad. In Neustadt an der Weinstraße sind es 22 Grad, während Grünstadt ebenfalls 23 Grad meldet. Und so wird das Wetter heute. Es erwartet euch ein Tag mit einigen Wolken und Regen, das Ganze bei sommerlichen 28 Grad.

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Metallica.

Oasis haben wir gerade gehört mit Don't Look Back in Anger. Auch so ein Song, den man momentan wieder aus dem Stadion häufig hört. Und ja, Leute, diese Woche ist es wieder soweit. Wir freuen uns aufs Rockharz. Mittwoch wird in Ballenstedt wieder richtig abgerockt, und zwar zu Alice Cooper, Halloween und

0: Justin zu Doro. Ja, das wird wieder richtig abgehen und das Beste ist, viele von euch sind eben auch am Start. Ihr habt die Tickets bei uns im super heißen Liquimoli Konzertsommer gewonnen.
1: Ich hoffe, dass ich freikriege, also ich denke mal, das sollte nicht das Problem werden.
0: Dann kannst du jetzt direkt mal deinen Chef anrufen, denn herzlichen Glückwunsch, du fährst zum Rockarzt, du hast gewonnen.
2: Ja, danke.
1: Super, vielen Dank. Mein Mann war schon gestern ganz traurig, dass kein Anruf kam.
3: Carina, dann soll es wohl Schicksal sein, weil auch dieser Anruf, der ist diesmal richtig und wichtig für euch, denn das ist der Gewinnanruf. Ihr kriegt Tickets fürs Rockhard-Festival.
1: Geil. Ihr macht mich gerade echt glücklich. Verrückt.
4: Hast du nächste Woche schon was vor?
5: Wenn man so fragt.
4: Also Sebastian, ich glaube, du bist hier schon ein bisschen auf die Schliche gekommen. Ich mach's einfach mal ganz schnell. Du gehst nächste Woche aufs Rockhard. Die Tickets gehören dir. Herzlichen Glückwunsch.
5: Nein. Ich hab mal was gewonnen. Das gibt's ja nicht.
4: Du hast mal was gewonnen. Genau in dieser Sekunde. Du gehst hin.
0: Herzlichen Glückwunsch auch nochmal von mir. Los geht's, wie gesagt, offiziell am Mittwoch. Wir sind die ganze Zeit für euch vor Ort.
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1: My Hero von den Foo Fighters war die dritte Single vom zweiten Album The Color and the Shape, veröffentlicht im Januar 1998. Da geht mein Held ihm zu, wie er geht. Da geht er, mein Held, und er ist ganz, ganz durchschnittlich. Foo Fighters Frontmann Dave Grohl geht es in dem Song eben um ganz normale Menschen, um Alltagshelden, um Leute wie du und ich. Es ist zu erschreckend, jetzt darüber zu

0: von den Foo Fighters, auch ein Teil einiger Hollywood-Soundtracks, und vor allem im Rahmen des ersten Corona-Lockdowns haben viele Stars die Nummer performt aus Solidarität mit Pflegepersonal. 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
5: Ich bin Uli Reitinger. Deutschland hat ein sehr heißes Wochenende erlebt. Noch nie war es hierzulande so heiß. Den neuen Temperaturrekord hält Neiße-Münde im Osten Brandenburgs. Dort wurden laut Deutschem Wetterdienst gestern Nachmittag 41,7 Grad gemessen.
6: Auf das Hitzewochenende folgen jetzt zwar vielerorts Gewitter und zumindest etwas Abkühlung, aber Hitzewellen, Dürrephasen, Waldbrände und schwere Unwetter mit Starkregen und Überschwemmungen könnten durch die Folgen des Klimawandels zunehmen, sagen Experten. Deutschland hat sich im Vergleich zur vorindustriellen Zeit bereits um 2,5 Grad erwärmt. Das ist mehr als der weltweite Durchschnitt. Laut Weltgesundheitsorganisation steigt auch die Zahl der Todesfälle, die im Zusammenhang mit den hohen Temperaturen stehen, deutlich an. Diana Kramer, Nachrichtenredaktion.
5: Kleidungsstücke des Online-Händlers Shein enthalten nach Untersuchungen der deutschen Umwelthilfe zum Teil zu viele Schadstoffe. Mehrere Produkte überschritten demnach EU-Grenzwerte. Shein hat eine Prüfung angekündigt.
7: Laut Umwelthilfe verstießen von 18 untersuchten Kleidungsstücken 7 gegen EU-Vorgaben. Das Bremer Umweltinstitut fand unter anderem hohe Konzentrationen sogenannter Ewigkeitschemikalien, die sich im Körper anreichern können, sowie bedenkliche Weichmacher. In einer Kinderjacke wurde ein Grenzwert um mehr als das 1000-fache überschritten. Bei Damenstiefeln lag ein Weichmacher um das fast 200-fache über dem zulässigen Wert. Das Unternehmen erklärte, die betroffenen Produkte würden bis zum Abschluss einer Untersuchung weltweit aus dem Angebot genommen. Thomas Bleskin, Nachrichtenredaktion.
5: Deutschlands Obstbauern stehen voraussichtlich vor einer der besten Kirschernten seit Jahren. Nach einer Schätzung des Statistischen Bundesamts dürfte die Erntemenge für Süß- und Sauerkirschen dieses Jahr bei rund 51.100 Tonnen liegen. Damit werde die Kirschenernte wohl um 8,5% höher ausfallen als im Vorjahr und 13,5% über dem 10-jährigen Durchschnitt. Und noch zum Sport. Die XXL-Fußball-WM in den USA, Kanada und Mexiko hat der FIFA einige Rekordzahlen beschert. Die 72 Spiele in der Vorrunde etwa wurden von gut 4,6 Millionen Zuschauern besucht. Damit knackte das Turnier schon jetzt den bisherigen Zuschauerrekord der WM 1994 in den USA mit rund 3,6 Millionen Zuschauern. Im Schnitt kamen pro Spiel damals aber mehr Fans in die Stadien. Die in der ersten Turnierphase erzielten 215 Tore markierten nach FIFA-Angaben einen weiteren Rekord.
8: Und jetzt für euch das Südwesten-Update mit Christian Schmidt. Der Einsatz wegen des Waldbrands in einem schwer zugänglichen Gebiet im Kreis Bad Kreuznach dauert an. Nach den Regenfällen in der Nacht wollen die Einsatzkräfte die Lage neu beurteilen. Der nahe Ort Traisen war gestern ja vorsorglich vollständig geräumt worden. In Stadt und Kreis Offenbach bleibt die Lage bei der Trinkwasserversorgung angespannt. Zwar konnte der Versorger durch kurzfristige Zukäufe die Speicher wieder auffüllen, Entwarnung gibt es aber noch nicht. Und aufatmen heißt es nach der Rekordhitze. Schauer und Gewitter haben nämlich eine spürbare Abkühlung gebracht. Es bleibt aber weiterhin sommerlich bei uns im Südwesten.
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9: Hier steht ihr aktuell am längsten. Auf der A602 Richtung Trier gibt es zwischen Trier-Ehrang und dem Verteilerkreis 3 Kilometer Stau wegen eines Unfalls. Rechnet mit 21 Minuten Zeitverlust. Auf der A643 Richtung Wiesbaden staut es sich zwischen Mainz-Mombach und dem Anschluss Schiersteiner Straße auf 3 Kilometern. Ihr verliert etwa 18 Minuten. Auf der A3 Richtung Köln stockt der Verkehr zwischen Limburg-Süd und Dietz auf 3 Kilometern. Plant mindestens 6 Minuten mehr Zeit ein. Gute Fahrt.
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9: In Eisenberg sind es aktuell 24 Grad, in Grünstadt ebenfalls 24 und in Mutterstadt messen wir 23 Grad. In den nächsten Stunden ist es überwiegend bedeckt. Heute Nacht sinkt das Thermometer auf milde 22 Grad. Morgen wird es wechselhaft, mit teils bewölktem Himmel und etwas Regen, bei bis zu 29 Grad.
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10: Kurz nach 11 haben wir's an diesem Montagvormittag. Ich bin Sean Eising und wusstet ihr, dass heute der internationale Tag der Tropen ist? Ja, ich finde auch, das hätte am Wochenende besser gepasst. Aber okay, heute ist auch der Tag des Waffeleisens. Vielleicht ja auch nochmal eine Idee für euch. Ich habe jetzt gleich die Ärzte für euch mit Gehen wie ein Ägypter, die Kings of Leon mit Sex on Fire und jetzt gibt's erstmal Blink 182. Wir hören What's My Age Again. Viel Spaß!

0: Das waren die Ärzte mit Gen wie ein Ägypter. Ich musste gerade selbst nachschauen, aber ja, Ägypten hat's auch in die K.O.-Phase der WM geschafft. Die Ägypter spielen am Freitag gegen Australien. Vorher sind natürlich wir dran und da wollen wir jetzt nochmal hören, wie denn die Stimmung der Deutschland-Fans überhaupt ist.
1: Ja, die Anspannung, die steigt langsam, ne? Und ich hoffe, dass wir weiterkommen. Dafür sind wir ja auch hier, ne?
2: Ne, klar, in der K.O.-Runde geht's alles um nichts, ne? Also du musst da schon deine beste Leistung bringen und ich meine, Paraguay, ich habe das Spiel gegen die Türken gesehen, die sind bissig, die können auch gewinnen, also da muss Deutschland schon alles reinschmeißen.
3: Ja, jetzt nach dem letzten Spiel ist man vielleicht ein bisschen nervöser, aber grundsätzlich sind wir natürlich positiv gestimmt.
4: Anspannung ist ganz normal. Ich finde, das Spiel jetzt gegen Ecuador war jetzt der richtige Warnschuss zur richtigen Zeit, die Niederlage. Ich glaube aber schon, dass die Jungs sich abgeschüttelt haben, den Gegner ernst nehmen, weil damit sind wir sehr gut beraten.
3: Ah, ich tippe auf ein knappes Ergebnis, 1-0 oder 2-1 natürlich für uns, eh klar. Südamerikanische Mannschaften sind immer ekelhaft und schwierig zum Spielen. Daher knappes Ergebnis.
1: Ich schätze mal 0-2 oder 2-0 für uns. Beim letzten Spiel haben sie mich extrem enttäuscht, weil die Einstellung und der Einsatz, der war nicht da. Ne? Wir hoffen, dass die Reise noch lange geht.
0: Ja, gespielt wird dann, wie gesagt, heute Abend ab 22.30 Uhr gegen Paraguay und zwar in Boston. Und ich sag ja, das wird ein 3-1 für uns.
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2: Und wir schauen jetzt hier auf die drei größten Rock-Alben aus dem Jahr 1980.
3: Platz 3.
2: Mit Songs wie Another One Bites the Dust und Crazy Little Thing Called Love. Natürlich bis heute legendär Queen und The Game.
3: Platz 2.
2: Weiter geht's mit Bruce Springsteen und The River. Die Platte enthält einfach mal 20 Tracks mit drauf, unter anderem Hungry Heart oder auch The River. Es war übrigens auch Springsteens erster Nummer.

0: Platz 1.
1: Ja, ich glaube, dazu brauche ich jetzt, denke ich, nicht allzu viel zu sagen. Das ist eine relativ klare Sache. Mit Brian Johnson am Mikrofon wurde es zum bestverkauften Rockalbum aller Zeiten. Auf Platz 1 im Jahr 1980 AC/DC mit Back in Black.

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11: Hier müsst ihr aktuell am meisten Zeit einplanen. Auf der A602 Richtung Trier gibt es zwischen Trier-Ehrang und dem Verteilerkreis 3 Kilometer Stau nach einem Unfall. Ihr verliert dort mindestens 18 Minuten. Auf der A643 Richtung Wiesbaden steht ihr zwischen Mainz-Mombach und der Schiersteiner Straße 1 Kilometer. Hier sind mindestens 10 Minuten Zeitverlust einzuplanen. Auf der A65 Richtung Landau gibt es zwischen Landau Süd und Landau Zentrum 1 Kilometer Stau. In der Gegenrichtung, Richtung Karlsruhe, ist der Verkehr zwischen Landau Dammheim und Landau Süd dicht. Gute Fahrt!
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11: In Böstadt sind es aktuell 24 Grad. In Eisenberg haben wir 25, genauso in Bad Dürkheim. In den nächsten Stunden ist es überwiegend bedeckt. Heute Nacht sinkt das Thermometer auf milde 22 Grad. Morgen wird es wechselhaft, mit teils bewölktem Himmel und etwas Regen, bei bis zu 29 Grad.
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Das waren Stillskin mit Inside und in etwa einer halben Stunde wird hier wieder gezockt. Wir spielen dann wieder 60 Second Spezial, wo es auch in dieser Woche wieder um 2000 Euro Urlaubsgeld geht. Zur Verfügung gestellt von unserem Partner Schau ins Land Reisen. Ich weiß, bei den Temperaturen der vergangenen Tage denkt man vielleicht noch nicht direkt wieder an Urlaub oder vielleicht gerade deshalb daran. 2000 Euro sind so oder so eine tolle Sache, also meldet euch gerne noch an und dann hören wir uns, wie gesagt, in etwa einer halben Stunde bei 60 Second Spezial. Jetzt habe ich gleich Avril Lavigne für euch mit Skater Boy. Vorher gibt's noch R.E.M. Wir hören It's the End of the World as We Know It.

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6: Ich bin Uli Reitinger. Am heißen Wochenende sind nach Angaben der Deutschen Lebensrettungsgesellschaft mindestens 26 Menschen beim Baden ums Leben gekommen. Alles Männer und Jungen. Die DLRG zählte dabei auch Vermisste mit, deren Identität bekannt ist, die aber noch nicht gefunden wurden. Die vorläufige Bilanz bezieht sich auf die Zeit von Freitag bis Sonntag. Bereits am Donnerstag hatte es mindestens 7 weitere tödliche Unglücke gegeben. Dazu kommen laut DLRG mindestens 8 Menschen, die unter Reanimation ins Krankenhaus gebracht wurden. 2 Monate lang hat die Bundesregierung wegen des Iran-Kriegs einen Tankrabatt gewährt. Morgen endet die Maßnahme und allgemein wird erwartet, dass die Preise an den Tankstellen dann wieder deutlich ansteigen. Frage an die Kollegin Lea Matschulat. Wann tanke ich am sinnvollsten nochmal?
7: Also, wer nicht allzu lange anstehen will, heute vor 12 Uhr. Morgen dürfte es Richtung Mittag dann an vielen Tankstellen ziemlich voll werden. Um 12 Uhr gehen die Preise hoch. Konkreter dürfen die Tankstellen die Preise erhöhen. Ja, und mit dem 1. Juli fällt dann eben der Tankrabatt weg. Und der Liter Super, der Liter Benzin und auch der Liter Diesel werden dann aller Voraussicht nach wieder mehr kosten.
6: Lea Matschulat in Berlin, vielen Dank. Mit mehr Ausgaben für Verteidigung sind die Investitionen des deutschen Staates so stark gestiegen wie seit der Jahrtausendwende nicht mehr. Die Bruttoinvestitionen beliefen sich 2025 auf 147,5 Milliarden Euro. Das seien 12,3% mehr als im Vorjahr, teilt das Statistische Bundesamt mit. Es ist der höchste Anstieg der staatlichen Investitionen seit dem Jahr 2000, heißt es. Zum Sport. Bei der Fußball-WM heißt es für die deutsche Nationalmannschaft heute zum ersten Mal alles oder nichts. Im 16. Finale in Boston muss das Team von Julian Nagelsmann gegen Paraguay gewinnen, damit der Traum vom 5. WM-Titel weiterlebt.
8: Wenn du gewinnst, ist alles perfekt. Wenn du verlierst, ist alles shit. Also müssen wir gewinnen. So einfach hat es der Bundestrainer auf den Punkt gebracht. Julian Nagelsmann deutet an, taktisch etwas ändern zu wollen. Ziemlich sicher ist schon mal, dass Nele Braun zurückkehren wird in die Startelf für David Raum. Hier in Boston haben sich die deutschen Fans standesgemäß eingestimmt auf das Spiel. Beim Baseball, über 1000 Deutsche waren im Stadion der Red Sox. Aus Boston, Thomas Bremser.
6: Achtung, Anstoß ist erst um 22.30 Uhr, das zweite und Magenta TV übertragen live.
9: Und jetzt für euch das Südwesten-Update mit Christian Schmidt. Der Einsatz wegen des Waldbrands in einem schwer zugänglichen Gebiet im Kreis Bad Kreuznach dauert an. Nach den Regenfällen in der Nacht wollen die Einsatzkräfte die Lage neu beurteilen. Der nahe Ort Traisen war gestern ja vorsorglich vollständig geräumt worden. In Stadt und Kreis Offenbach bleibt die Lage bei der Trinkwasserversorgung angespannt. Zwar konnte der Versorger durch kurzfristige Zukäufe die Speicher wieder auffüllen, Entwarnung gibt es aber noch nicht. Und aufatmen heißt es nach der Rekordhitze. Schauer und Gewitter haben nämlich eine spürbare Abkühlung gebracht. Es bleibt aber weiterhin sommerlich bei uns im Südwesten.
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10: Hier steht ihr aktuell am längsten. Auf der A65 Richtung Karlsruhe gibt es zwischen Landau-Dammheim und Landau-Süd 3 Kilometer Stau. Rechnet mit etwa 14 Minuten Verzögerung. Auf der A602 Richtung Trier hat sich zwischen Trier-Ehrang und dem Verteilerkreis ein Unfall ereignet. Der Stau ist 1 Kilometer lang, ihr verliert etwa 11 Minuten. Auf der A60 Richtung Mainz liegen zwischen Ginsheim-Gustavsburg und Mainz-Laubenheim Gegenstände auf der Fahrbahn. Fahrt bitte vorsichtig. Gute Fahrt.
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10: In Bad Dürkheim sind es aktuell 27 Grad. Eisenberg meldet 26 Grad, während in Heddesheim 23 Grad gemessen werden. In den nächsten Stunden ist es überwiegend bedeckt. Heute Nacht sinkt das Thermometer auf milde 22 Grad. Morgen wird es wechselhaft, mit teils bewölktem Himmel und etwas Regen, bei bis zu 29 Grad.
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12: Kurz nach 12 haben wir es an diesem Montag. Ich bin Sean Eising und jetzt gleich zocken wir wieder 60 Second Spezial. Da geht's auch diese Woche wieder um 2000 Euro Urlaubsgeld und 7 Punkte, die gilt es zu schlagen. Die hat Eike heute Morgen vorgelegt in der Morning Rock Show. Los geht's direkt nach den Heroes del Silencio und Entre Dos Tierras. Vorher habe ich noch Volbeat mit Heaven Nor Hell und jetzt U2 mit Sunday.

0: Das waren die Heroes del Silencio mit Entre dos Tierras. Und jetzt spielen wir wieder 60 Second Spezial. Und da habe ich auch schon die Denise bei mir in der Leitung. Denise, wie geht's, wie steht's?
1: Gut, ja. Also ich bin froh über die Temperaturen gerade im Moment.
0: Über die hohen, so, dass es jetzt wieder ein bisschen runter geht.
1: Ja, also bei uns ist es heute schon angenehm. Also ich habe mich noch nie auf Montag gefreut wie jetzt diese Woche.
0: Er war ganz schön krass am Wochenende, ne?
1: Ja.
0: Ja, fand ich auch. Ich hatte so ein kleines Kinderplanschbecken. Aber hey, neue Woche, neues Glück. Und jetzt wollen wir zocken. Hast du schon mal 60 Second Spezial gespielt?
1: Nee, gespielt nicht, aber im Radio gehört, ja.
0: Okay, ich erkläre einmal kurz, wie es läuft. Wir wollen jetzt dein Wissensgebiet rausfinden und dafür brauche ich einfach nur einen lauten Stopp von dir.
2: Stopp. Wissensgebiet Politik.
1: Ach Gott, okay.
0: Gut. Nicht das Lieblingsfach in der Schule gewesen, höre ich raus.
1: Nee, gar nicht.
0: Ja, okay. Montag wollen wir doch mal sehen, wie viele Punkte du hinbekommst. 7 Punkte gilt es gerade zu schlagen, dann bist du schon in Führung.
1: Okay.
0: Das palmen wir einfach mal an, würde ich sagen.
1: Genau.
0: Okay, die Zeit läuft, sobald ich die erste Frage gleich komplett vorgelesen habe. Bist du ready?
1: Mhm. Ja.
0: Alles klar. Welches Bundesland stellt die meisten Mitglieder im Deutschen Bundesrat?
1: Bayern?
0: NRW. Ja oder nein? Der Papst ist auch Staatsoberhaupt vom Vatikan.
1: Ja.
0: Welcher Partei gehört der Bürgermeister von München an? Die Grünen oder CDU?
1: CDU.
0: Gab es mal eine Diktatur in Japan?
1: Ja.
0: Welche Politikerin sagte 2015, wir schaffen das? Das war Angela?
1: Merkel.
0: In welcher Serie hatte Donald Trump einen Gastauftritt? Die Nanny oder Gossip Girl?
1: Gossip Girl?
0: Wäre die Nanny gewesen. Hat der König von Schweden noch Regierungsmacht? Ja oder nein?
1: Ja.
0: War oder falsch, seit 2013 ist kein Land mehr der EU beigetreten?
1: Falsch.
0: Welche deutsche Politikerin gründete vor 2 Jahren ihre eigene Partei? Das war Sarah.
1: Annalena Baerbock.
0: Sarah Wagenknecht wäre es gewesen.
1: Genau, ja.
0: Und damit ist die Zeit jetzt auch schon vorbei. Ich habe hier 3 oder 4 Punkte gezählt.
1: Okay, ja.
0: Aber Politik an einem Montag, da hast du es auch jetzt voll getroffen, muss ich ehrlich zugeben.
1: Auch an einem Freitag wäre es nicht besser geworden.
0: Fair, stimmt, das stimmt natürlich. Aber ich würde sagen, du meldest dich einfach nochmal an und
1: ja, auf jeden Fall.
0: Genießt jetzt erstmal die etwas kühleren Temperaturen.
1: Auf jeden Fall, ja. Das macht ihr hoffentlich auch.
0: Ich gebe mein Bestes.
2: Ja. 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
7: Hier steht ihr aktuell am längsten. Auf der A65 Richtung Karlsruhe gibt es zwischen Landau-Dammheim und Landau-Süd 4 Kilometer Stau. In der Gegenrichtung stockt der Verkehr zwischen Landau-Süd und Landau-Nord auf 1 Kilometer. Auf der A602 Richtung Trier hat sich zwischen Trier-Ehrang und dem Verteilerkreis ein Unfall ereignet. Dadurch staut es sich auf 1 Kilometer zurück. Habt eine gute und sichere Fahrt.
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7: In Gernsheim zeigt das Thermometer 27 Grad. In Mutterstadt sind es 26 Grad und Ladenburg meldet 25 Grad. In den nächsten Stunden ist es überwiegend bedeckt. Heute Nacht sinkt das Thermometer auf milde 22 Grad. Morgen wird es wechselhaft mit teils bewölktem Himmel und etwas Regen bei bis zu 29 Grad.
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Das war Bryan Adams mit The Only Thing That Looks Good On Me Is You aus 96. Der Song ist einfach ein Ticken älter als ich. Ich habe jetzt gleich noch Smash Mouth für euch mit All-Star, außerdem Snow Patrol mit Chasing Cars. Und jetzt stimmen wir uns aber erstmal weiter aufs Rockharz ein, das ja am Mittwoch wieder in Ballenstedt startet. Und zwar machen wir das mit einem der Headliner. Hier sind Halloween mit I Want Out in der Live-Version. Viel Spaß!

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2: Ich bin Uli Reitinger. Am heißen Wochenende sind nach Angaben der Lebensretter von der DLRG mindestens 26 Menschen beim Baden ums Leben gekommen, alles Männer und Jungen. Die Deutsche Lebensrettungsgesellschaft zählte dabei auch Vermisste mit, deren Identität bekannt ist, die aber noch nicht gefunden wurden.
3: Die Zahl bezieht sich alleine auf die Zeit zwischen Freitag und Sonntag. Dazu kommen 7 weitere Badetote am Donnerstag. Mindestens 8 Menschen wurden in Krankenhäusern wiederbelebt. Neben Nichtschwimmern und Kindern haben auffällig oft Männer Badeunfälle. Im vergangenen Jahr waren 4 von 5 Ertrunkenen männlich. Die DLRG-Experten bestätigen, sie sehen es immer wieder, dass gerade Männer ihre Fähigkeiten überschätzen und vermeidbare Risiken eingehen. Bei jungen Männern ist es oft der Übermut, wie etwa riskante Brückensprünge. Bei älteren spielen auch Herz-Kreislauf-Erkrankungen eine Rolle. Ursula Winkler, Nachrichtenredaktion.
2: Die Verbraucherzentralen warnen die Mineralölbranche vor überhöhten Preissprüngen nach dem Auslaufen der Steuersenkung beim Tanken an diesem Dienstag. Das Ende des Tankrabatts dürfe nicht zum Startschuss für Extragewinne werden, sagt die Chefin des Bundesverbands Ramona Popp. Für die Konzerne gäbe es keinen Grund, Preise stärker anzuheben, als um die ausgelaufene Steuerentlastung. Das Bundeskartellamt bleibe in der Pflicht, genau hinzusehen. Grundsätzlich gelte, wer steigende Rohölpreise sofort weitergibt, darf bei sinkenden Preisen nicht auf die Bremse treten. Greenpeace wirft der Bundesregierung vor, für umweltschädliche Subventionen in diesem Jahr 11 Milliarden Euro mehr auszugeben. Die Umweltschützer berufen sich auf eine Berechnung des Forums Ökologisch-Soziale Marktwirtschaft. Zu den Subventionen, die Greenpeace kritisiert, gehören der Ende Juni auslaufende Tankrabatt, die erhöhte Pendlerpauschale, die Senkung der Ticketsteuer im Luftverkehr und der verbilligte Agrardiesel. Zum Sport. Deutschland geht heute in sein erstes WM-KO-Spiel seit dem Finale 2014 in Rio. Im 16. Finale trifft das Team von Bundestrainer Nagelsmann in Boston auf Paraguay. Dabei wird Nagelsmann die Aufstellung möglicherweise umbauen.
4: Es gibt taktische Überlegungen, ein bisschen was zu verändern. Ich werde es nichts verraten. Wir freuen uns, wenn alle Fans uns unterstützen. Wir freuen uns auch, wenn die Experten, die Kritiker nach dem Spiel sagen, es war gut. Aber in aller Linie geht es darum, dass wir uns so präparieren, in der Lage sind, ein gutes Spiel zu machen.
2: Das ZDF und Magenta TV übertragen das Spiel. Anstoß ist erst um 22.30 Uhr.
5: Und jetzt für euch das Südwesten-Update mit Christian Schmidt. Der Einsatz wegen des Waldbrands in einem schwer zugänglichen Gebiet im Kreis Bad Kreuznach dauert an. Nach den Regenfällen in der Nacht wollen die Einsatzkräfte die Lage neu beurteilen. Der nahe Ort Traisen war gestern ja vorsorglich vollständig geräumt worden. In Stadt und Kreis Offenbach bleibt die Lage bei der Trinkwasserversorgung angespannt. Zwar konnte der Versorger durch kurzfristige Zukäufe die Speicher wieder auffüllen, Entwarnung gibt es aber noch nicht. Und aufatmen heißt es nach der Rekordhitze. Schauer und Gewitter haben nämlich eine spürbare Abkühlung gebracht. Es bleibt aber weiterhin sommerlich bei uns im Südwesten.
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6: Hier steht ihr aktuell am längsten. Auf der A65 Richtung Karlsruhe gibt es zwischen Landau-Dammheim und Landau-Süd 4 Kilometer Stau. In der Gegenrichtung Richtung Landau steht ihr zwischen Landau-Süd und Landau-Zentrum auf 1 Kilometer. Auf der A60 Richtung Bingen zwischen Heidesheim und Ingelheim-West sind es 3 Kilometer Stau. Gute Fahrt!
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6: Bei euch in Bürstadt sind es aktuell 27 Grad. In Gernsheim ebenfalls 27 und auch Grünstadt meldet 27 Grad. In den nächsten Stunden ist es überwiegend bedeckt. Heute Nacht sinkt das Thermometer auf milde 22 Grad. Morgen wird es wechselhaft mit teils bewölktem Himmel und etwas Regen bei bis zu 29 Grad.
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7: Hi, liebe Rockbuddies, ich bin Sean Eising und wir haben es ja schon wieder kurz nach 1, da ist der Montag quasi halb geschafft oder für mich schon fast ganz. Wir starten nämlich jetzt schon wieder rein in die letzte Stunde der Sendung. Da habe ich jetzt gleich die Spin Doctors für euch mit ihrer Version von Have You Ever Seen the Rain? Außerdem die Foo Fighters, die am Mittwoch das Berliner Olympiastadion abrocken mit The Pretender. Und jetzt gibt's erstmal Him für euch. Wir hören Join Me.

0: Die Spin Doctors waren das gerade mit ihrer Version von Have You Ever Seen the Rain? Und Leute, wir sind jetzt gerade wirklich mittendrin in unserem super heißen Liquimoli Konzertsommer und da freuen wir uns diese Woche natürlich besonders aufs Rockharz. Ja, ab Mittwoch wird wieder in Ballenstedt so richtig abgerockt und zwar zu Doro, Halloween, Alice Cooper und Danko Jones. Das wird richtig abgehen und das Beste ist, viele von euch sind wieder mit am Start. Ihr habt die Tickets bei uns im superheißen Liquimoli Konzertsommer gewonnen.
1: Ich hoffe, dass ich es freikriege. Also ich denke mal, das sollte nicht das Problem werden.
0: Dann kannst du jetzt direkt mal deinen Chef anrufen, denn herzlichen Glückwunsch, du fährst zum Rockharz. Du hast gewonnen.
1: Ja, super, vielen Dank. Mein Mann war schon gestern ganz traurig, dass kein Anruf kam.
2: Carina, dann soll es wohl Schicksal sein, weil auch dieser Anruf, der ist diesmal richtig und wichtig für euch, denn das ist der Gewinnanruf. Ihr kriegt Tickets fürs Rockharz-Festival.
1: Geil. Hey, ihr macht mich gerade echt glücklich. Verrückt.
3: Hast du nächste Woche schon was vor?
4: Wenn man so fragt.
3: Also Sebastian, ich glaube, du bist hier schon ein bisschen auf die Schliche gekommen. Ich mach's einfach mal ganz schnell. Du gehst nächste Woche aufs Rockharz. Die Tickets gehören dir. Herzlichen Glückwunsch.
4: Nein. Ich hab mal was gewonnen. Das gibt's ja nicht.
3: Du hast mal was gewonnen. Genau in dieser Sekunde. Du gehst hin.
0: Herzlichen Glückwunsch an dieser Stelle auch nochmal von mir. Los geht's, wie gesagt, offiziell am Mittwoch. Wir sind die ganze Zeit für euch vor Ort.

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5: Hier steht ihr aktuell am längsten. Auf der A60 Richtung Bingen gibt es zwischen Heidesheim und Ingelheim West 3 Kilometer Stau. Rechnet mit mindestens 11 Minuten Zeitverlust. Auf der A61 Richtung Ludwigshafen steht ihr zwischen Koblenz-Waldesch und Boppard auf 2 Kilometern. Ihr verliert dort mindestens 8 Minuten. Auf der A65 Richtung Karlsruhe staut es sich zwischen Landau-Dammheim und Landau-Süd auf 2 Kilometern. In der Gegenrichtung Richtung Landau steht ihr zwischen Landau-Süd und Landau-Zentrum auf 1 Kilometer. Habt eine gute und sichere Fahrt.
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5: Bei euch in Gernsheim sind es aktuell 27 Grad, in Mutterstadt ebenfalls 27, während Neustadt an der Weinstraße 25 Grad meldet. In den nächsten Stunden ist es überwiegend bedeckt. Heute Nacht sinkt das Thermometer auf milde 22 Grad. Morgen wird es wechselhaft, mit teils bewölktem Himmel und etwas Regen, bei bis zu 29 Grad.
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Genesis waren das gerade mit Jesus, He Knows Me. Und das war's jetzt auch schon wieder von mir. Ich gebe gleich ab an den Kollegen Martin Fischer. Auch bei ihm gibt's natürlich nochmal alle Infos zum Deutschlandspiel heute Abend. Ich bleib ja dabei, das wird ein 3:1 für uns. Jetzt sage ich erstmal danke fürs Zuhören und viel Spaß mit Aerosmith und Run.

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7: Ich bin Zoe Tassovali. Die Hitze am Wochenende hat leider auch eine traurige Bilanz. Nach Angaben der DLRG sind von Freitag bis Sonntag mindestens 26 Menschen beim Baden ums Leben gekommen. Alles Männer und Jungen. Außerdem mussten mindestens 8 Menschen nach einer Reanimation ins Krankenhaus gebracht werden. Die DLRG appelliert deshalb, gerade bei hohen Temperaturen die Gefahr im Wasser nicht unterschätzen. Meister machen, Fachwirt werden oder sich beruflich weiterbilden. Dabei hilft das sogenannte Aufstiegs-BAföG. Im vergangenen Jahr haben das allerdings etwas weniger Menschen genutzt als noch 2024.
8: Auch wer im Job ist, kann sich weiterbilden und er oder sie kann sich dabei unter bestimmten Umständen auch fördern lassen. Das haben im vergangenen Jahr am häufigsten Erzieherinnen und Erzieher getan. Es folgen die Berufe Industriearbeiter in Metall- und Wirtschaftsfachwirt. Als Fördersumme haben diejenigen, die sich weitergebildet haben, im Schnitt 5.200 Euro erhalten. Und das waren 100 Euro mehr als im Jahr vorher. Lea Matschulat, Nachrichtenredaktion.
7: Die XXL-WM in den USA, Kanada und Mexiko hat dem Fußball-Weltverband erwartungsgemäß einige Rekordzahlen beschert, in aber auch jenseits der Stadien. Die FIFA hat zum Start der K.O.-Runde eine erste Bilanz gezogen.
9: Mehr als 4,6 Millionen Zuschauer sahen die 72 Vorrundenspiele live in den Stadien. Das ist neuer Rekord, genauso wie die 215 Tore, die bisher fielen. Zum Vergleich, bei der gesamten WM 2022 in Katar gab es 172 Treffer, allerdings auch in nur 64 Partien insgesamt. Auch die Fans sorgen bei dieser XXL-WM für Superlative. In den Arenen wurden laut FIFA bisher schon 2,8 Millionen Biere und fast 1 Million Flaschen Wasser verkauft. Dazu kam 300.000 Hotdogs. Diana Kramer, Nachrichtenredaktion.
7: Ab morgen fällt der Tankrabatt weg. Und genau davor warnen jetzt die Verbraucherzentralen. Sie befürchten, dass die Mineralölkonzerne die Spritpreise stärker erhöhen als nötig. Der Appell: Die Preise sollen nur um die ausgelaufene Steuersenkung steigen und nicht darüber hinaus. Gleichzeitig fordern die Verbraucherschützer, dass die Bundesregierung endlich auch die Stromsteuer für private Haushalte senkt, um die hohen Energiekosten dauerhaft zu entlasten.
10: Und jetzt für euch das Südwesten-Update mit Christian Schmidt. Der Einsatz wegen des Waldbrands in einem schwer zugänglichen Gebiet im Kreis Bad Kreuznach dauert an. Nach den Regenfällen in der Nacht wollen die Einsatzkräfte die Lage neu beurteilen. Der nahe Ort Traisen war gestern ja vorsorglich vollständig geräumt worden. In Stadt und Kreis Offenbach bleibt die Lage bei der Trinkwasserversorgung angespannt. Zwar konnte der Versorger durch kurzfristige Zukäufe die Speicher wieder auffüllen. Entwarnung gibt es aber noch nicht. Und aufatmen heißt es nach der Rekordhitze. Schauer und Gewitter haben nämlich eine spürbare Abkühlung gebracht. Es bleibt aber weiterhin sommerlich bei uns im Südwesten.
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11: Hier steht ihr aktuell am längsten. Auf der A61 Richtung Ludwigshafen zwischen Koblenz-Waldesch und Boppard gibt es 2 Kilometer Stau. Auf der A65 Richtung Karlsruhe zwischen Landau Nord und Insheim staut es sich ebenfalls auf 2 Kilometern. In der Gegenrichtung Richtung Landau steht ihr zwischen Landau Süd und Landau Zentrum 1 Kilometer. Wir wünschen euch eine gute Fahrt.
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11: In Worms zeigt das Thermometer momentan 29 Grad. In Grünstadt ebenfalls 29 Grad. Aus Hettesheim erreichen uns 27 Grad. In den nächsten Stunden ist es überwiegend bedeckt. Heute Nacht sinkt das Thermometer auf milde 22 Grad. Morgen wird es wechselhaft mit Wolken und Regen bei bis zu 29 Grad.
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12: Jawohl, wunderschönen Montag zusammen und herzlich willkommen zu unserer großen Rockhard-Special-Woche, kann ich sagen. Geht am Mittwoch los und dann das ganze Wochenende. Und das gibt uns so ein bisschen die Chance, hier im Programm mal die ganzen Headliner durchzuspielen. Wir spielen die ganze Woche Rockhard-Mucke, kann man es ja eigentlich nennen. Und das bedeutet auch, dass Original oder Cover anders ist. Ihr wisst vielleicht Bescheid. Jeden Tag um 14:45, ihr könnt entscheiden, was wir spielen, Original- oder Cover-Version. Und das Team hat sich hingesetzt und von jedem Rockhard-Headliner einen Coversong sozusagen rausgesucht. Und das heißt auch, das hören wir jetzt gleich in einer Viertelstunde, ich sage euch noch nicht, worum es geht, aber das Original ist auf jeden Fall von unserem allerliebsten Popkünstler Ed Sheeran. Aber keine Sorge, den spielen wir hier nicht. Von wem das Cover kommt, das hört ihr gleich in einer Viertelstunde. Bis dahin gibt's hier erstmal besten Rock'n'Pop mit Golden Earring. Das ist Radar Love. Und ich bin Martin Fischer. Wir hören uns gleich wieder.
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0: Das war ein Golden Earring mit Radar Love und ich muss hier leider kurz mal unterbrechen mit einer nicht so schönen Nachricht. Das kam gerade rein, es gab wohl eine Schießerei in der Stader Innenstadt in Niedersachsen. 5 Menschen wurden dabei wohl getötet, noch ist vieles unklar, die Ermittlungen laufen momentan auf Hochtouren. Was bis jetzt über den Fall bekannt ist, das weiß mein Kollege Philipp Stammer.
1: Ja, lieber Martin, viel weiß man aktuell noch nicht. Fest steht bislang nur, dass heute in der Stader Innenstadt Schüsse gefallen sind und dabei 5 Menschen ums Leben gekommen sind. Die mutmaßlichen Täter sind nach Angaben der Polizei aber bereits festgenommen. Zum Motiv oder weiteren Hintergründen machen die Ermittler aber bislang keine Angaben. Die Polizei hat den Bereich jetzt erstmal weiträumig abgesperrt und ist mit einem Großaufgebot vor Ort. Die Ermittlungen laufen, weitere gesicherte Informationen sollen dann im Laufe des Tages folgen.
0: Ja, danke dir, Philipp Stammer. Mit der aktuellen Lage bei Schüssen in der Stader Innenstadt sind 5 Menschen gestorben. Mehr, alle Updates hört ihr dann natürlich auch bei uns, auch später in den News. Wir hoffen, das geht einigermaßen gut.
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0: Chumbawamba mit Tap Thumping. Das ist immer eine gute Zungenaufwärmübung am Anfang der Show, wenn du den Namen aussprechen musst.
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0: Und ich habe es dir schon angekündigt, wir feiern unser großes Rockhard-Spezial diese Woche. Das heißt, wir machen jetzt auch bei Original oder Cover jeden Tag sozusagen eine Coverversion von den Bands, die diese Woche auf dem Rockhard auftreten. Und heute geht's direkt los mit einer ganz ungewöhnlichen Nummer. Die kommt ursprünglich aus dem Hobbit-Soundtrack von allem unser Lieblings-Popstar Nummer 1, Ed Sheeran. So, und jetzt seid ihr wahrscheinlich genau wie ich und denkt euch, boah Martin, das ist aber nicht wirklich spannend, oder? Ja, keine Sorge, Ed Sheeran ist nämlich auch nicht auf dem Rockhards dabei dieses Jahr, da kann ich euch beruhigen. Es geht um eine andere Band, und zwar eine deutsche Mittelalter-Rock- und Metal-Band aus Erlangen. Von denen habt ihr vielleicht schon mal gehört, die sehen auch wirklich so aus. Die tragen Rüstungen und allem drum und dran auf der Bühne. Es geht um Feuerschwanz. So, und dann klingt das Ganze dort direkt mal ein bisschen rockiger, oder? Also, das ist die Band Nummer 1, die wir diese Woche feiern. Wir arbeiten uns einmal durch das gesamte Rockhards Headliner Line-Up durch und mit denen geht's los. Das Cover im Original von Ed Sheeran und hier neu aufgelegt von Feuerschwanz, deutsche Mittelalter-Rocker aus, naja, Deutschland logischerweise. Hier ist Icy Fire.
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2: Es gibt ja wirklich etliche Songs, die nach ganz beliebten Orten oder bestimmten Sehenswürdigkeiten benannt sind. Aber nicht nur bei den Songs, auch bei manchen Bandnamen ist das der Fall. So zum Beispiel auch bei Linkin Park damals. Der kommt nämlich vom Lincoln Park, also einem Park in Santa Monica in Los Angeles. Doch die Webdomain für den Namen, die war leider schon weg. Also wurde aus dem C dann ein K und das L in Lincoln, das wurde einfach komplett gestrichen. Praktisch gedacht und doch irgendwie so ein bisschen modern. Ursprünglich wollte sich die Band übrigens auch mal Hybrid Theory nennen. So hieß dann aber einfach das erste Album.
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13: Hier steht die aktuell am längsten. Auf der A61 Richtung Mönchengladbach gibt es zwischen Kreuz Koblenz und Pleit 2 Kilometer Stau. Ebenfalls auf der A61 in der Gegenrichtung Ludwigshafen steht ihr zwischen Koblenz-Waldesch und Boppard auf 1 Kilometer. Auf der A48 Richtung Bernbach liegen zwischen Koblenz Nord und der Bendorfer Brücke Fahrzeugteile auf dem linken und dem mittleren Fahrstreifen. Fahrt vorsichtig. Wir wünschen euch eine gute Fahrt.
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13: In Ludwigshafen haben wir aktuell 29 Grad, in Neustadt an der Weinstraße ebenfalls 29, Ladenburg meldet 28 Grad. In den nächsten Stunden ist es überwiegend bedeckt. Heute Nacht sinkt das Thermometer auf milde 22 Grad. Morgen wird es wechselhaft mit Wolken und Regen bei bis zu 29 Grad.
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0: Eine schöne Ladung Live-Mucke von den Rolling Stones mit dem passenden Titel Like a Rolling Stone. Passt wunderbar, denn diese Woche dreht sich ja bei uns alles um Live-Musik.
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0: Ganz genau, wir sind mittendrin. Diese Woche dreht sich bei uns alles ums Rockhards, eins der größten Metal-Festivals in Deutschland. Wir haben Tickets dafür rausgehauen im superheißen Konzertsommer letzte Woche. Besser gesagt, nee, diese Woche. Die Carina hat zum Beispiel gewonnen.
2: Mein Mann war schon gestern ganz traurig, dass kein Anruf kam.
3: Oh. Carina, dann soll es wohl Schicksal sein, weil auch dieser Anruf, der ist diesmal richtig und wichtig für euch, denn das ist der Gewinnanruf. Ihr kriegt Tickets fürs Rockhards Festival.
2: Geil. Ihr macht mich gerade echt glücklich. Verrückt.
0: Ja, und es geht noch weiter. Ihr könnt euch weiterhin anmelden in unserer App. Jede Woche hauen wir Tickets raus für Konzerte, Festivals, alles drum und dran. Und wie gesagt, wir arbeiten uns jetzt diese Woche einmal durch das gesamte Rockhards-Line-Up durch. Wir können alle Headliner spielen. Mindestens zweimal die Stunde gibt's Mucke vom Rockhards. Und da dürfen natürlich Denko Jones nicht fehlen. Die sind dieses Jahr auch dabei. Und die gibt's jetzt hier in der Live-Version. Das war damals live im Wacken 2022. Und dieses Wochenende gibt's eine Neuauflage davon. Denko Jones live, hier ist My Little Rock'n'Roll.
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3: Ich bin Zoe Tassovali. 2 Monate lang hat der Tankrabatt gegolten. Mit dem Juni endet aber auch diese Maßnahme. Die Preise an den Zapfsäulen dürften damit voraussichtlich am Mittwochmittag wieder ansteigen.
4: Der Steuerrabatt endet zwar um Mitternacht, aber es gibt ja auch noch die 12-Uhr-Regel und die bleibt. Damit dürfen die Tankstellen die Spritpreise weiterhin nur mittags erhöhen. Sie könnten Diesel und Benzin natürlich vorsorglich schon morgen Mittag teurer machen, 12 Stunden vor Ende des Tankrabatts. Aber der Tankstellenverband BFT rechnet nicht damit. Das würden die Mineralölgesellschaften aus Angst vor Shitstorms nicht tun. Die Verbraucherzentralen warnten die Branche schon vor überhöhten Preissprüngen nach dem Ende des Rabatts und sie fordern eine Folgeentlastung, etwa eine Stromsteuersenkung für private Haushalte. Ursula Winkler, Nachrichtenredaktion.
3: Der Juni war der wärmste Monat seit Messbeginn. Das dürfte angesichts der neuen Hitzerekorde in der vergangenen Woche aber niemanden so richtig überraschen. Laut dem Deutschen Wetterdienst dürfte der Monat sogar unter den Top 3 landen. Bei der geplanten Reform der Einkommensteuer kommt Bewegung in die Diskussion. Finanzminister Klingbeil hat der Koalition 2 Modelle vorgelegt, die vor allem kleine und mittlere Einkommen entlasten sollen. Je nach Variante geht es um Entlastungen von gut 10 oder rund 25 Milliarden Euro. Am Mittwoch berät der Koalitionsausschuss, wie es weitergeht. Es ist soweit. Zum ersten Mal heißt es für die deutsche Nationalmannschaft heute alles oder nichts. Im 16. Finale in Boston muss das Team von Bundestrainer Nagelsmann gegen Paraguay gewinnen, damit der Traum vom 5. WM-Titel weiterlebt. Thomas Bremser, du bist in Boston. Jetzt erwarten ja die meisten den Sieg gegen Paraguay und träumen schon vom Duell gegen Frankreich im Achtelfinale. Aber was für einen Gegner erwartest du heute?
5: Also Paraguay ist gleich zum Start ordentlich unter die Räder gekommen gegen die USA, hat dann aber die Türkei rausgeschmissen mit einem 1:0 und das mit 10 Mann. Die haben sich da richtig reingeschmissen und dementsprechend ungemütlich erwartet Julian Nagelsmann sie.
6: Definiert sich schon auch sehr über den Defensivfußball, den sie gut spielen. Auf jeden Fall ein unangenehmer Gegner, der uns einiges abverlangen wird.
5: Klar ist, eine Leistung wie gegen Ecuador kann sich das deutsche Team nicht leisten. Da muss deutlich mehr kommen.
3: Danke dir, Thomas Bremser. Anstoß ist dann um 22.30 Uhr.
7: Und jetzt für euch das Südwesten-Update mit Christian Schmidt. Der Einsatz wegen des Waldbrands in einem schwer zugänglichen Gebiet im Kreis Bad Kreuznach dauert an. Nach den Regenfällen in der Nacht wollen die Einsatzkräfte die Lage neu beurteilen. Der nahe Ort Traisen war gestern ja vorsorglich vollständig geräumt worden. In Stadt und Kreis Offenbach bleibt die Lage bei der Trinkwasserversorgung angespannt. Zwar konnte der Versorger durch kurzfristige Zukäufe die Speicher wieder auffüllen. Entwarnung gibt es aber noch nicht. Und aufatmen heißt es nach der Rekordhitze. Schauer und Gewitter haben nämlich eine spürbare Abkühlung gebracht. Es bleibt aber weiterhin sommerlich bei uns im Südwesten.
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8: Hier steht ihr aktuell am längsten. Auf der A65 Richtung Landau gibt es zwischen Insheim und Landau Zentrum 3 Kilometer Stau. In der Gegenrichtung, Richtung Karlsruhe, staut es sich zwischen Landau Nord und Landau Süd auf 2 Kilometern. Auf der A61 Richtung Ludwigshafen steht ihr zwischen Koblenz-Waldesch und Boppard 2 Kilometer. Habt eine gute und sichere Fahrt.
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8: Bei euch in Ludwigshafen sind es aktuell 29 Grad. Genauso warm ist es in Frankenthal. In Viernheim messen wir 28 Grad. In den nächsten Stunden ist es überwiegend bedeckt. Heute Nacht sinkt das Thermometer auf milde 22 Grad. Morgen wird es wechselhaft mit Wolken und Regen bei bis zu 29 Grad.
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0: Mit mir, Martin Fischer, heute mal wieder am Mikrofon. Herzlich willkommen zu unserer großen Rockhard-Special-Woche. Am Mittwoch geht's los und wir arbeiten uns einmal durch alle Headliner durch. Das machen wir übrigens gleich auch mit dem Album der Woche. Das liefern uns Airborne und das geht richtig nach vorne. Richtig geile Sache. Hören wir in 3 Songs. Bis dahin gibt's hier erstmal besten Rock'n'Pop, wie ihr es bei uns gewohnt seid. Das machen wir mit Midnight Oil, die Toten Hosen und Lenny Kravitz ist auch dabei. Wir hören uns gleich wieder. Habt einen schönen Montag. Bis gleich.

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1: Bei uns dreht sich diese Woche alles ums Rockharz. Das heißt, wir können uns hier in den Shows einmal durcharbeiten durch die ganzen Headliner, die da sind. Und da gibt's eine Menge Geile. Das heißt, wir haben richtig was zu tun diese Woche. Zählt natürlich auch fürs Album der Woche. Um das geht's jetzt. Und das liefern uns die Jungs von Airborne. Geht komplett nach vorne. Runnin' Wild aus dem Jahre 2007, die Australier. Genau wie AC/DC, da würden die meisten Leute ja auch sagen, da kommt die große Inspiration dahinter her. Airborne sind sowas wie AC/DC 2 im 21. Jahrhundert und das zeigen sie seit 2001. 2007 kam dann die Scheibe hier raus und da sind nur Banger drauf. Es ist wirklich frei nach dem Motto, 50 Minuten nur nach vorne und nicht mehr zurück. Und da hören wir uns jetzt diese Woche einmal durch. Gibt eine Menge Tracks, die wir da anspielen können, sowohl die großen Dinger als auch welche, die vielleicht so ein bisschen untergehen. Und ich habe eben von der AC/DC-Inspiration gesprochen und auf dem Song, den wir heute hören, da kommt das auf jeden Fall am meisten durch. Das ist Too Much, Too Young, Too Fast. Ihr hört vielleicht, was ich meine. Es klingt manchmal wirklich ein bisschen wie so eine AC/DC-Coverband, aber noch auf die Art und Weise, wo man sagt, es ist eher Inspiration und nicht einfach nur ein Rip-Off, ne? Und Airborne haben auch noch viele andere Sounds, das heißt, es bleibt nicht nur dabei. Aber das ist die Nummer, in die wir heute reinhören und die ist auch richtig geil. Airborne also ab Mittwoch, also besser gesagt am Freitag, da treten die auf. Rockharz fängt am Mittwoch an. Am Freitag dann mit Airborne und da werden sie die Nummer hier auf jeden Fall auch spielen aus dem Album der Woche. Hier ist Too Much, Too Young, Too Fast.

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11: Habt ihr auch das Gefühl, dass unsere Gesellschaft auseinanderdriftet? Jeder bleibt in seiner Bubble. Da wird blitzschnell sortiert. Wer gehört wohin? Wen kontakte ich? Wen lieber nicht? Über das Problem gab es gefühlt schon immer Streit. Bestes Beispiel: zwei Apostel Jesu. Der eine, Petrus, lebt ganz selbstverständlich mit Menschen von überall her zusammen, bis plötzlich Leute auftauchen, denen das missfällt. Da macht er einen Rückzieher und passt sich an. Sein Kollege Paulus hält dagegen. Wie kannst du von Gemeinschaft und Gott reden und Menschen ausschließen, sobald Gegenwind kommt? Die Frage könntet ihr heute auch stellen, oder? Ob und wie Zusammenleben funktioniert, entscheidet ihr ja zum großen Teil selbst. Bleibt ihr in eurer Komfortzone oder macht ihr auf? Beim Kaffee in der Pause oder bei der Nachbarin, die total anders lebt als ihr? Wie wär's, heute mal zu reden?
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13: Hier steht ihr aktuell am längsten. Auf der A65 Richtung Landau. Zwischen Insheim und Landau Zentrum gibt es 3 Kilometer Stau. In der Gegenrichtung, Richtung Karlsruhe, staut es sich zwischen Landau-Dammheim und Landau Süd auf 1 Kilometer. Auf der A61 Richtung Ludwigshafen zwischen Koblenz-Waldesch und Boppard müsst ihr mit 2 Kilometern Stau rechnen. Habt eine gute und sichere Fahrt.
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13: In Neustadt an der Weinstraße zeigt das Thermometer 27 Grad. Wärmer ist es in Mutterstadt mit 29 Grad. In Gernsheim messen wir aktuell 30 Grad. In den nächsten Stunden ist es überwiegend bedeckt. Heute Nacht sinkt das Thermometer auf milde 22 Grad. Morgen wird es wechselhaft mit Wolken und Regen bei bis zu 29 Grad.
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Schöner Rockklassiker von Aerosmith, das war amazing. Um 3:45 und wo der herkommt, habe ich noch viel mehr. Machen wir doch einfach mal weiter mit Rockklassikern, oder? Der hier geht auch immer, hier ist Journey, Wheel in the Sky.

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3: Ich bin Zoe Tassovali. Bei Schüssen in Stade westlich von Hamburg sind 5 Menschen gestorben. 2 Menschen wurden festgenommen. Darunter ist auch der mutmaßliche Schütze. Das hat eine Polizeisprecherin auf dpa-Anfrage bestätigt.
4: Laut Polizei soll der Tatort in der Nähe einer Jugendeinrichtung in der Innenstadt von Stade liegen und befindet sich wohl auch eine Einrichtung mit Mutter-Kind-Wohngruppen. Zahlreiche Rettungswagen und Polizeiautos sind vor Ort. Auf Bildern sind auch Frauen zu sehen mit Babys in Tragen. Über die Hintergründe sei aber noch nichts Genaues bekannt, erklärte die Polizei. Sie postete auch Warnungen an die Bevölkerung, den Bereich weiträumig zu meiden. Die 5 Toten sollen Erwachsene sein, weitere Menschen wurden offenbar verletzt. Stade liegt etwa 40 Kilometer westlich von Hamburg. Onni Thorau, Nachrichtenredaktion.
3: Der Tankrabatt ist nur teilweise bei den Verbrauchern angekommen. Das schätzt das Münchner IFO-Institut. Super E5 und Super E10 wurden zwar durch die Mineralölkonzerne vollständig weitergegeben, beim Diesel wurden aber im Schnitt 12 Cent pro Liter weitergegeben und damit deutlich weniger als die 16,7 Cent der Steuersenkung. Morgen läuft der Tankrabatt planmäßig aus. Das IFO-Institut rechnet damit, dass die Spritpreise dann wieder steigen werden. Wie hoch die gehen, hänge von der Entwicklung des Ölpreises ab. Am heißen Wochenende sind nach Angaben der Lebensretter von der DLRG mindestens 26 Menschen beim Baden ums Leben gekommen. Alles Männer und Jungen.
5: Die Zahl bezieht sich alleine auf die Zeit zwischen Freitag und Sonntag. Dazu kommen 7 weitere Badetote am Donnerstag. Mindestens 8 Menschen wurden in Krankenhäusern wiederbelebt. Neben Nichtschwimmern und Kindern haben auffällig oft Männer Badeunfälle. Im vergangenen Jahr waren 4 von 5 Ertrunkenen männlich. Bei jungen Männern ist es oft der Übermut, wie etwa riskante Brückensprünge. Bei Älteren spielen auch Herz-Kreislauf-Erkrankungen eine Rolle. Ursula Winkler, Nachrichtenredaktion.
3: Verlorene oder beschädigte Koffer können für Fluggesellschaften teuer werden. Laut dem Dienstleister SITA entstehen pro Gepäckstück im Schnitt Kosten von umgerechnet knapp 230 Euro. Immerhin, die Zahl der Gepäckprobleme ist im vergangenen Jahr um 19 Cent gesunken. Damit die Zahlen noch weiter sinken, sollen eine bessere Datenvernetzung und künstliche Intelligenz helfen.
6: Und jetzt für euch das Südwesten-Update mit Talia Neuenberger. Um die Flammen im Waldgebiet nahe Bad Kreuznach zu bekämpfen, werden Löschroboter eingesetzt. Diese sollen die Glutnester bekämpfen und den Boden etwas kühlen. In Waldbronn ist ein 9-jähriges Mädchen in einem Freibad von einer Pumpe unter Wasser gezogen worden. Aufsichtspersonen und Badegäste sind schnell zur Hilfe geeilt. Die genaue Ursache ist noch unklar. Ein entlaufener V hat in Frankfurt für Aufsehen gesorgt. Schlussendlich wurde er laut der Polizei bei den Hühnern einer Frau wiedergefunden. Mehr dazu hört ihr in den News um 9:30.
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7: Hier steht ihr aktuell am längsten. Auf der A65 Richtung Karlsruhe gibt es zwischen Landau-Dammheim und Landau-Süd 3 Kilometer Stau. In der Gegenrichtung, Richtung Ludwigshafen, steht ihr ebenfalls 3 Kilometer zwischen Insheim und Landau-Nord. Auf der A643 Richtung Wiesbaden zwischen Mainz-Mombach und Anschluss Schiersteiner Straße sind es 2 Kilometer Stau. In der Gegenrichtung Richtung Mainz steht ihr 1 Kilometer zwischen Schiersteiner Kreuz und Dreieck Mainz. Wir wünschen euch eine gute Fahrt.
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7: In Mutterstadt haben wir aktuell 31 Grad. Genauso warm ist es in Mannheim. Und auch Vierenheim meldet 31 Grad. In den nächsten Stunden ist es überwiegend bedeckt. Heute Nacht sinkt das Thermometer auf milde 22 Grad. Morgen wird es wechselhaft mit Wolken und Regen bei bis zu 29 Grad.
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8: Kurz auf hier. Ich hoffe, ihr seid alle einigermaßen okay in die neue Woche gestartet. Ich muss ganz ehrlich sagen, ich habe das Wochenende auch noch so ein bisschen in den Knochen, ne? Denke ich mir jeden Montag wieder, oh Gott, wie soll denn das jetzt laufen? Dann braucht man ein paar Stunden und dann ist man eh wieder drin, ne? Ist ja auch bald schon wieder Feierabend hier. Wie gesagt, kurz nach vier. Den Rest schaffen wir auch noch. Die nächste Viertelstunde, die beglücken uns jetzt. Alanis Morissette, Matchbox 20 haben wir dabei. Kommt übrigens bei uns auch sehr selten. Schön, die mal hier zu sehen. Und Neil Young. Den kennen wir alle, das ist Rockin' in the Free World. Ich bin Martin Fischer, wunderschönen Montag.

0: Eine kleine Ladung Frauenpower hier am Montag. Das war Alanis Morissette, You Oughta Know. Und jetzt wird's wieder Zeit für die wichtigste News-Sendung, würde ich eigentlich sagen, in der Rock'n'Pop-Welt überhaupt.
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0: Jawohl, und es gibt fantastische Neuigkeiten für alle System of a Down-Fans. Aufwachen, es gibt System of a Down News. Ganz genau, es wird geheime Pop-Up-Stores geben, die sind ja gerade auf Tour, also je nachdem, wo sie gerade unterwegs sind, da könnt ihr euch dann offiziellen Merch kaufen. Und ganz nach dem Motto Pop-Up, also das sagt ja der Name schon, die Geschäfte, die werden nicht lange da bleiben, ne? Die Tour geht ja weiter. Also Freitag hat die Aktion in Stockholm angefangen und dann gibt's das auch am 6. Juli in Berlin. Zwei Tage später dann auch noch in Düsseldorf, da habe ich auf Instagram kurz mal vorbeigeschaut. Und anscheinend gibt's da so richtige Trikots im WM-Stil, aber halt im System of a Down-Style logischerweise noch dazu, ne? Jetzt zum Beispiel gerade in Schweden. Ich kann mir vorstellen, dass es dann auch so Deutschland-WM-Trikots gibt im System of a Down-Stil. Da kann man auf jeden Fall gespannt sein. Dürft ihr euch aber nicht zu viel Zeit lassen. Die Stores sind nämlich jeweils nur für 3 Tage offen. Müsst ihr schnell sein.
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0: Und der zeitlose Ozzy Osbourne. Es ist jetzt schon wieder ein paar Monate her, lange her, dass der von uns gegangen ist. Es gibt aber immer wieder Neuigkeiten von ihm. Heute geht's um den mittlerweile ikonischen fledermausförmigen Thron. Kennt ihr bestimmt, den gab's auf jeder Tour, gab's auch auf dem letzten Konzert auf der Bühne. Der wird jetzt in einer Museumsausstellung in Birmingham zu sehen sein. Also so eine kleine Hommage an das Leben und die Karriere vom Ozzy. Ist schon so ein richtiges Stück Musikgeschichte, dieser Thron, oder? Das Ganze ist dann Teil einer Ausstellung mit dem Namen Ozzy Osbourne Working Class Hero. Die läuft noch bis Ende des Septembers dieses Jahres, aber die wurde jetzt wegen den ganzen vielen Fans schon 2-mal verlängert. Genug Chancen gibt's also auf jeden Fall noch für alle Ozzy-Fans da draußen. Und das waren die Rock'n'Pop News für heute, den 29.06.
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9: Natalia Nürnberger. In Ludwigshafen waren gestern knapp 1800 Haushalte ohne Strom. Laut den technischen Werken waren vor allem der Hemshof und der Stadtteil West betroffen. Ursache war ein Defekt an einer 20 Kilovolt Leitung. TWL schaltete auf einen anderen Stromkreis um. Nach rund 35 Minuten waren die Haushalte wieder am Netz. In Mannheim hat gestern der erste größere Umzugstag am Theresienkrankenhaus stattgefunden. Laut Betreiber wurden rund 30 stationäre Patienten ins Diakonissenkrankenhaus verlegt. Wegen der extremen Hitze wurden Intensivpatienten zunächst nicht transportiert. Sie sollen in den kommenden Tagen folgen. Nach rund 4 Stunden war der erste Abschnitt ohne Zwischenfälle abgeschlossen. Um die Flammen in dem Waldgebiet nahe Bad Kreuznach zu bekämpfen, werden Löschroboter eingesetzt. Diese sollen die Glutnester bekämpfen und den Boden etwas kühlen. Laut einem Sprecher habe sich die Lage durch den Regen etwas entspannt. Das Feuer war am Samstag in einem Waldgebiet in der Nähe des Rotenfels an der Nahe ausgebrochen. In Waldbronn ist ein 9-jähriges Mädchen in einem Freibad von einer Pumpe unter Wasser gezogen worden. Aufsichtspersonen und Badegäste sind schnell zur Hilfe geeilt. Die genaue Ursache ist noch unklar. Ein entlaufener V hat in Frankfurt für Aufsehen gesorgt. Schlussendlich wurde das Tier laut der Polizei bei den Hühnern einer Frau wiedergefunden.
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10: Hier steht ihr aktuell am längsten. Auf der A643 Richtung Wiesbaden gibt es zwischen Mainz-Gonsenheim und dem Anschluss Schiersteiner Straße 3 Kilometer Stau. In der Gegenrichtung Richtung Mainz steht ihr zwischen Wiesbaden-Dotzheim und Mainz-Mombach auf 1 Kilometer. Auf der A65 Richtung Karlsruhe staut es sich zwischen Landau-Dammheim und Insheim auf 3 Kilometern. In der Gegenrichtung Richtung Landau gibt es ebenfalls 3 Kilometer Stau zwischen Insheim und Landau-Zentrum. Auf der A61 Richtung Ludwigshafen staut es sich zwischen Koblenzwald-Esch und Boppard auf 2 Kilometern. Habt eine gute und sichere Fahrt.
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10: In Heppenheim sind es aktuell 30 Grad, in Mutterstadt ebenfalls 30. In Bürstadt messen wir 31 Grad. In den nächsten Stunden ist es überwiegend bedeckt. Heute Nacht sinkt das Thermometer auf milde 22 Grad. Morgen wird es wechselhaft mit Wolken und Regen bei bis zu 29 Grad.
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3: Ja.
1: Aber die Jungs aus Stillwater, Oklahoma sind jetzt wieder

0: You make a grown man cry. Das waren die Rolling Stones mit Start Me Up. Wir haben 4:45.
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0: Ganz genau. Wir arbeiten uns weiter durch das, Line-Up vom Rockharz. Das geht ja diese Woche los und mit dabei ist natürlich auch der Kollege hier.
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0: So sieht's aus. Alice Cooper ist dieses Jahr dabei. Heute dreht sich alles um Rockharz und natürlich auch um Alice Cooper. Den hatten wir letzte Woche schon im Album der Woche. Da sind wir durch eins seiner größten Dinger durchgegangen. Trash war das. Eine Menge Hits drauf. Und wenn es den jetzt dieses Wochenende auf dem Rockharz live zu sehen gibt, dann gibt es hier natürlich auch eine kleine Ladung Alice Cooper. Als Teil von unserem superheißen Liquimoli Konzertsommer. Ihr könnt euch natürlich weiterhin anmelden in der App. Wir hauen jede Woche Tickets raus. Ich hatte letzte Woche das große Glück, dem Sebastian Rockharz Tickets zu beschaffen. Hast du nächste Woche schon was vor?
3: Wenn man so fragt.
0: Also Sebastian, ich glaube, du bist hier schon ein bisschen auf die Schliche gekommen. Ich mach's einfach mal ganz schnell. Du gehst nächste Woche aufs Rockharz. Die Tickets gehören dir. Herzlichen Glückwunsch.
3: Nein. Ich hab mal was gewonnen. Das gibt's ja nicht.
0: Du hast mal was gewonnen. Genau in dieser Sekunde. Du gehst hin. Ja, genau so kann sich das anhören. Ihr könnt euch einfach anmelden. Eine App dauert genau 10 Sekunden und dann seid ihr vielleicht dabei. 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Jede Woche gibt's eine neue Chance und hier gibt's jetzt Alice Cooper. Hey Stupid.
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5: Ich bin Zoe Tassovali. Nach der tödlichen Gewalttat in Stade, westlich von Hamburg, laufen die Ermittlungen weiter. In einer Jugendhilfeeinrichtung sind 5 Erwachsene durch Schüsse ums Leben gekommen. Mehrere Menschen wurden zum Teil schwer verletzt. Die Polizei hat 2 Tatverdächtige festgenommen, darunter den mutmaßlichen Schützen. Zu den Hintergründen ist bislang nichts bekannt. Die Polizei warnt aber vor Gerüchten und Falschmeldungen in sozialen Netzwerken. 2 Monate lang hat der Tankrabatt gegolten, mit dem Juni endet aber auch diese Maßnahme. Die Preise an den Zapfsäulen dürften damit voraussichtlich am Mittwochmittag wieder ansteigen.
6: Der Steuerrabatt endet zwar um Mitternacht, aber es gibt ja auch noch die 12-Uhr-Regel und die bleibt. Damit dürfen die Tankstellen die Spritpreise weiterhin nur mittags erhöhen. Sie könnten Diesel und Benzin natürlich vorsorglich schon morgen Mittag teurer machen, 12 Stunden vor Ende des Tankrabatts. Aber der Tankstellenverband BFT rechnet nicht damit. Das würden die Mineralölgesellschaften aus Angst vor Shitstorms nicht tun. Die Verbraucherzentralen warnten die Branche schon vor überhöhten Preissprüngen nach dem Ende des Rabatts und sie fordern eine Folgeentlastung, etwa eine Stromsteuersenkung für private Haushalte. Ursula Winkler, Nachrichtenredaktion.
5: Trotz der extremen Hitze am Wochenende zieht die Deutsche Bahn insgesamt eine positive Bilanz. Rund 90% der geplanten Zugfahrten konnten demnach stattfinden. Ganz ohne Probleme lief's aber nicht. In Brandenburg und bei Bonn mussten Züge wegen ausgefallener Klimaanlagen geräumt werden. Mehrere Fahrgäste bekamen Kreislaufprobleme. Die Bahn spricht von einer extremen Belastung für Fahrgäste, Mitarbeitende und den gesamten Bahnbetrieb. In wenigen Stunden bestreitet die deutsche Nationalmannschaft ihr erstes K.O.-Spiel bei dieser Fußball-WM. Im 16-Finale in Boston muss das Team von Bundestrainer Nagelsmann gewinnen, damit der Traum vom 5. WM-Titel weiterlebt.
7: Im Footballstadion der New England Patriots hat Superstar Tom Brady viele Erfolge gefeiert. Das plant auch das deutsche Team heute und im möglichen Viertelfinale. Die Bedingungen hier bei Boston sind optimal und auch alle Spieler sind fit. Es könnte ein Geduldsspiel werden gegen vermutlich defensiv stehende Südamerikaner. Aber Bundestrainer Nagelsmann und sein Team wollen der Welt zeigen, dass sie wieder da sind. Thomas Bremser, Foxborough.
5: Anstoß fürs DFB-Team ist dann übrigens um 22.30 Uhr.
8: Und jetzt für euch das Südwesten-Update mit Talia Neuenberger. Um die Flammen im Waldgebiet nahe Bad Kreuznach zu bekämpfen, werden Löschroboter eingesetzt. Diese sollen die Glutnester bekämpfen und den Boden etwas kühlen. In Waldbronn ist ein 9-jähriges Mädchen in einem Freibad von einer Pumpe unter Wasser gezogen worden. Aufsichtspersonen und Badegäste sind schnell zur Hilfe geeilt. Die genaue Ursache ist noch unklar. Ein entlaufener V hat in Frankfurt für Aufsehen gesorgt. Schlussendlich wurde er laut der Polizei bei den Hühnern einer Frau wiedergefunden. Mehr dazu hört ihr in den News um 9:30.
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9: Hier steht ihr aktuell am längsten. Auf der A65 Richtung Ludwigshafen gibt es zwischen Insheim und Landau Nord 3 Kilometer Stau. In der Gegenrichtung Richtung Karlsruhe steht ihr zwischen Landau-Dammheim und Landau Süd ebenfalls 3 Kilometer. Auf der A60 Richtung Bingen ist zwischen Dreieck Mainz und Heidesheim die Fahrbahn nach einem Unfall auf dem rechten Fahrstreifen gesperrt. Dadurch staut es sich 2 Kilometer zurück. Auf der A48 Richtung Dernbach gibt es zwischen Koblenz Nord und Bendorf 2 Kilometer Stau. In der Gegenrichtung, Richtung Dreieck Vulkaneifel, stockt der Verkehr zwischen Koblenz Nord und Kreuz Koblenz auf 2 Kilometern. Gute Fahrt!
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9: In Worms sind es aktuell 30 Grad, in Heddesheim ebenfalls und auch in Ladenburg messen wir 30 Grad. In der Nacht sinkt das Thermometer auf warme 22 Grad. So wird das Wetter morgen. Es erwartet euch ein Tag mit Sonne, Wolken und etwas Regen. Bei anfangs 22 Grad. Im Laufe des Tages steigt das Thermometer auf bis zu sommerliche 29 Grad an.
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11: Jawohl, kurz nach 5, willkommen zurück. Das bedeutet, gleich wird's wieder Zeit für die nächste Runde 60 Seconds für heute. Es ist eine neue Woche, das heißt, das Blatt ist wieder fast unbeschrieben. Gerade mal 2 Runden hatten wir bis jetzt. Und die Eike aus Koppengrave, die führt momentan mit 7 Punkten. Das ist auf jeden Fall easy schlagbar. 2000 Euro Urlaubsgeld von unserem Partner Schau ins Land reisen. Falls ihr die gerne hättet, dann müsstet ihr in 60 Sekunden mehr als 7 Fragen beantworten. Oder genau auch 7, dann müssen wir stechen. Aber mehr als 7 wäre auf jeden Fall besser. Falls ihr mitmachen wollt, jetzt schnell in der App anmelden. Ihr habt wie immer 3 Songs Zeit. Wir hören uns gleich wieder. Bis dahin gibt's hier die Nummer. Die kennt ihr vielleicht aus dem Wolf of Wall Street Soundtrack. Der kam da am Ende. Das sind die Lemonheads, Mrs. Robinson.
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0: Und das ist der Song, der kommt, bevor wir unsere nächste Runde 60 Seconds spielen. Queen, Bohemian Rhapsody. Jetzt erwarte ich aber auch Großes von dem oder derjenigen.
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0: Und bei mir ist der Steffen heute. Grüß dich. Wo bist du gerade unterwegs?
2: Auf der Arbeit gerade.
0: Ja, ich höre es. Da ist auf jeden Fall ein bisschen Sound im Hintergrund. Läuft da gerade irgendwas bei dir, oder?
2: Ja, da kommt er, ja. Ich bin gerade auf Arbeit.
0: Okay, aber so 2 Minuten Zeit für uns für eine Runde 60s hast du ja, oder? Es geht um 2000 Euro Urlaubsgeld von Schau ins Land reisen. Und ich sag's mal so, es ist eine neue Woche. Das Sheet ist wieder clean. Der Höchststand momentan kommt von der Eike aus Koppengrave mit 7 Punkten. Das ist auf jeden Fall machbar. Da kann man zum Anfang der Woche mal drüber gehen, oder?
2: Na klar, alles klar.
0: Super, perfekt. Jetzt müssen wir natürlich erstmal rausfinden, was dein Wissensgebiet ist, ne? Dann macht es das Ganze sehr viel einfacher. Du sagst einfach mal laut und deutlich Stopp. Bist du bereit?
2: Ja.
0: Jawohl.
1: Wissensgebiet Geschichte.
0: Na, was sagst du?
2: Gut.
0: Bist du Geschichtsexperte?
2: Geht so.
0: Geht so. Ja, wie gut's geht, das finden wir jetzt raus, ja? Okay, die Zeit geht los, sobald ich die erste Frage gestellt habe. 7 Punkte geht's momentan zu schlagen, Steffen. Ready?
2: Jawohl.
0: Dann geht's rein. Mit welchem Schiff reisten die Pilgerväter von England nach Amerika? Queen Mary oder Mayflower?
2: Mayflower.
0: Ja oder nein? In der Neuzeit entstanden die ersten Zeitungen?
2: Nein.
0: Ja, wann erreichte die erste Person den Gipfel des Mount Everest? 1953 oder 61?
2: 53.
0: Jawohl, nach welchem Kalender sollte 2012 die Welt untergehen?
2: Weiter.
0: Maya, in welcher Branche wurde Zelensky vor seiner Präsidentschaft berühmt, also der ukrainische Präsident?
2: Filmbranche.
0: Jawohl, wie viele Jahre dauerte der Zweite Weltkrieg?
2: 6.
0: Wie lautet der Spitzname der bekannten österreichischen Kaiserin Elisabeth?
2: Sissi.
0: Ja oder nein, Martin Luther King war mal Koch?
2: Ja.
0: Nein. Welche Ära ist für Naturverbundenheit und Gefühle bekannt? Kunstära.
2: Renaissance.
0: Das war die Romantik. Wie heißt das Luftschiff, das 1937 in Flammen aufging?
2: Graf Zeppelin.
0: Die Hindenburg war das. Ja, nicht ganz. Okay, jetzt ist natürlich die Frage, wie viele waren das? Ich habe die Lilly hier. Wo sind wir? Was haben wir?
3: Es waren leider nur 5 richtige. Das geht auf jeden Fall besser.
0: Also besser geht's natürlich immer, so meinen wir das aber nicht, Steffen. Diesmal hat's leider nur für 5 Punkte gereicht. Was wäre ein Wissensgebiet gewesen, wo du super unterwegs wärst? Gibt's da was?
2: Keine Ahnung, vielleicht Sport.
0: Sport, ja okay. Musst du nochmal mitmachen, vielleicht kriegst du nächstes Mal Sport, ne? Wissen wir ja nie. Aber trotzdem vielen lieben Dank fürs Mitmachen, das ist manchmal hier gar nicht so einfach.
2: Alles klar, danke.
0: Klasse, ich wünsche dir noch einen schönen Tag auf der Arbeit, ja? Mach's gut.
2: Danke, ebenso. Ciao.
0: Ciao.
2: Macht's gut.
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0: Die Eike aus Koppengrave, also weiterhin Führende mit 7 Punkten. Die nächste Runde wie immer morgen früh 7 beim Eggers und dem Engelhardt in der Morning Rock Show.

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7: Natalia Nürnberger. In Ludwigshafen waren gestern knapp 1800 Haushalte ohne Strom. Laut den technischen Werken waren vor allem der Hemshof und der Stadtteil West betroffen. Ursache war ein Defekt an einer 20-Kilovolt-Leitung. Die TWL schaltete auf einen anderen Stromkreis um. Nach rund 35 Minuten waren die Haushalte wieder am Netz. In Mannheim hat gestern der erste größere Umzugstag am Theresienkrankenhaus stattgefunden. Laut Betreiber wurden rund 30 stationäre Patienten ins Diakonissenkrankenhaus verlegt. Wegen der extremen Hitze wurden Intensivpatienten zunächst nicht transportiert. Sie sollen in den kommenden Tagen folgen. Nach rund 4 Stunden war der erste Abschnitt ohne Zwischenfälle abgeschlossen. Um die Flammen in dem Waldgebiet nahe Bad Kreuznach zu bekämpfen, werden Löschroboter eingesetzt. Diese sollen die Glutnester bekämpfen und den Boden etwas kühlen. Laut einem Sprecher habe sich die Lage durch den Regen etwas entspannt. Das Feuer war am Samstag in einem Waldgebiet in der Nähe des Rotenfels an der Nahe ausgebrochen. In Waldbronn ist ein 9-jähriges Mädchen in einem Freibad von einer Pumpe unter Wasser gezogen worden. Aufsichtspersonen und Badegäste sind schnell zur Hilfe geeilt. Die genaue Ursache ist noch unklar. Ein entlaufener V hat in Frankfurt für Aufsehen gesorgt. Schlussendlich wurde das Tier laut der Polizei bei den Hühnern einer Frau wiedergefunden.
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9: Hier steht ihr aktuell am längsten. Auf der A63 Richtung Kaiserslautern gibt es zwischen Göllheim und Sembach 3 Kilometer Stau. Ihr verliert mindestens 25 Minuten. Auf der A65 Richtung Ludwigshafen staut es sich zwischen Insheim und Landau Nord auf 2 Kilometern. In der Gegenrichtung steht ihr zwischen Ebenkoben und Landau Süd 3 Kilometer. Dort verliert ihr mindestens 23 Minuten. Auf der A643 Richtung Mainz zwischen Wiesbaden-Dotzheim und dem Dreieck Mainz staut es sich auf 5 Kilometern. Ihr verliert mindestens 22 Minuten. Wir wünschen euch eine gute Fahrt.
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9: In Gernsheim zeigt das Thermometer gerade 31 Grad. In Mannheim haben wir 30 Grad, genauso wie in Ladenburg. In der Nacht sinkt das Thermometer auf warme 22 Grad. So wird das Wetter morgen. Es erwartet euch ein Tag mit Sonne, Wolken und etwas Regen. Bei anfangs 22 Grad. Im Laufe des Tages steigt das Thermometer auf bis zu sommerliche 29 Grad an.
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ne? Ich bin hier noch am Arbeiten, ich bin noch da. Also, ich wünsche euch so oder so, je nachdem, was ihr gerade macht, noch einen schönen Montagabend. Bei uns geht's jetzt erstmal weiter mit John Cougar Mellencamp. Hier ist Small Town.

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9: Ich bin Zoe Tassovali. 6 Tote, mehrere Verletzte. Ein Gewaltverbrechen erschüttert das niedersächsische Stade. Bei Schüssen in einer Jugendhilfeinrichtung wurden laut Polizei 6 Erwachsene getötet. Weitere Menschen sollen zum Teil schwer verletzt worden sein. 2 Verdächtige wurden festgenommen, darunter auch der mutmaßliche Schütze.
10: Wegen der Schwere ihrer Verletzungen schließen die Ermittler nicht aus, dass noch weitere Menschen sterben könnten. In der Jugendeinrichtung, wo die Schüsse fielen, sind Wohngruppen für Mütter und Kinder untergebracht. Offen ist, wer genau die Getöteten sind, was die Motive des mutmaßlichen Täters und was die zweite festgenommene Person mit der Tat zu tun hatte. Ein Zusammenhang mit sogenannter Clankriminalität schließt die Polizei nach ersten Erkenntnissen aus. Eine weitere Gefahr für die Bevölkerung bestehe nicht mehr, so die Polizei. Auch eine nahe Kita und eine Grundschule seien nicht in Gefahr gewesen. Onni Thorau, Nachrichtenredaktion.
9: Vor dem Koalitionsausschuss am Mittwoch gibt's weiter Streit über die geplante Reform der Einkommensteuer. Die SPD will kleine und mittlere Einkommen entlasten und dafür Topverdiener stärker zur Kasse bitten. Die Union lehnt das ab und setzt stattdessen auf Einsparungen bei den Staatsausgaben. Wie die Reform am Ende genau aussehen soll, darüber will die Koalition jetzt beraten. Nach der Hitzewelle zuletzt dürfte diese Meldung wohl niemanden überraschen. Laut dem Deutschen Wetterdienst war der Juni deutlich wärmer als frühere Junimonate. Er dürfte unter den Top 3 der wärmsten seit Messbeginn landen, teilte eine Sprecherin mit.
11: Obwohl zwischen den Hitzewellen durchaus kühlere Tage lagen, waren die Temperaturen unterm Strich noch sehr hoch. Zuletzt habe sich vor allem im Westen eine Hitzewelle mit extrem heißer und feuchter Luft etabliert, hieß es. Jetzt am Wochenende wurde deutschlandweit an 46 Stationen die 40-Grad-Marke geknackt. Und es gab einen neuen deutschen Allzeitrekord, 41,7 Grad in Neiße-Münde-Koschen in Brandenburg. Auch die Nächte blieben teils tropisch warm. Der Juni war auch sehr trocken und teils kam dann bei heftigen Gewittern lokal gleich eine ganze Monatsration an Regen in kurzer Zeit vom Himmel. Ursula Winkler, Nachrichtenredaktion.
9: Bundespräsident Steinmeier hat zum Auftakt der Nachhaltigkeitskonferenz in Hamburg zu mehr internationaler Zusammenarbeit aufgerufen. Nur wenn man auf gemeinsame Regeln vertrauen könne, werde es gelingen, Herausforderungen wie den Klimawandel oder den Kampf gegen Hunger und Armut zu meistern.
12: Und jetzt für euch das Südwesten-Update mit Talia Neuenberger. Um die Flammen im Waldgebiet nahe Bad Kreuznach zu bekämpfen, werden Löschroboter eingesetzt. Diese sollen die Glutnester bekämpfen und den Boden etwas kühlen. In Waldbronn ist ein 9-jähriges Mädchen in einem Freibad von einer Pumpe unter Wasser gezogen worden. Aufsichtspersonen und Badegäste sind schnell zur Hilfe geeilt. Die genaue Ursache ist noch unklar. Ein entlaufener V hat in Frankfurt für Aufsehen gesorgt. Schlussendlich wurde er laut der Polizei bei den Hühnern einer Frau wiedergefunden. Mehr dazu hört ihr in den News um 12:30.
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13: Hier steht ihr aktuell am längsten. Auf der A63 Richtung Kaiserslautern gibt es zwischen Göllheim und Sembach 5 Kilometer Stau. Rechnet mit etwa 40 Minuten Verzögerung. Auf der A60 Richtung Bingen hat sich zwischen Dreieck Mainz und Heidesheim ein Unfall ereignet. Die Polizei ist vor Ort, der rechte Fahrstreifen ist gesperrt. Es staut sich auf 2 Kilometern. Auf der A643 Richtung Mainz steht ihr zwischen Wiesbaden-Dotzheim und Mainz-Gonsenheim auf 2 Kilometern. Plant etwa 10 Minuten zusätzlich ein. Gute Fahrt.
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13: In Viernheim haben wir aktuell 30 Grad, in Heppenheim ebenfalls 30 und Ladenburg meldet 29 Grad. In der Nacht sinkt das Thermometer auf warme 22 Grad. So wird das Wetter morgen. Es erwartet euch ein Tag mit Sonne, Wolken und etwas Regen bei anfangs 22 Grad. Im Laufe des Tages steigt das Thermometer auf bis zu sommerliche 29 Grad an.
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16: Um Viertel nach sechs, wunderschönen Montagabend zusammen. Gleich hören wir nochmal rein in die Rock'n'Pop-News für heute. Es gibt mal wieder Neuigkeiten aus der Festival- und Konzertwelt. Wir sind mitten im Konzertsommer und die Ankündigungen prasseln hier so rein, jeden Tag. Dazu gibt's noch was Neues von Ozzy Osbourne und zwischendurch natürlich besten Rock'n'Pop mit den Counting Crows, Flogging Molly und Free. Das ist ein Riesenrock-Klassiker hier. All right now, ich bin Martin Fischer, habt einen schönen Abend.

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1: Jawohl, und es gibt fantastische Neuigkeiten für alle System of a Down Fans. Aufwachen, es gibt System of a Down News. Ganz genau, es wird geheime Pop-Up-Stores geben, die sind ja gerade auf Tour, also je nachdem, wo sie gerade unterwegs sind, da könnt ihr euch dann offiziellen Merch kaufen. Und ganz nach dem Motto Pop-Up, also das sagt ja der Name schon, die Geschäfte, die werden nicht lange da bleiben, ne? Die Tour geht ja weiter. Also Freitag hat die Aktion in Stockholm angefangen und dann gibt's das auch am 6. Juli in Berlin. Zwei Tage später dann auch noch in Düsseldorf, da habe ich auf Instagram kurz mal vorbeigeschaut und anscheinend gibt's da so richtige Trikots im WM-Stil, aber halt im System of a Down-Style logischerweise noch dazu, ne? Jetzt zum Beispiel gerade in Schweden. Ich kann mir vorstellen, dass es dann auch so Deutschland-WM-Trikots gibt im System of a Down-Stil. Da kann man auf jeden Fall gespannt sein. Dürft ihr euch aber nicht zu viel Zeit lassen. Die Stores sind nämlich jeweils nur für 3 Tage offen. Müsst ihr schnell sein.
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1: Und der zeitlose Ozzy Osbourne. Es ist jetzt schon wieder ein paar Monate her, lange her, dass er von uns gegangen ist. Es gibt aber immer wieder Neuigkeiten von ihm. Heute geht's um den mittlerweile ikonischen fledermausförmigen Thron. Kennt ihr bestimmt, den gab's auf jeder Tour, gab's auch auf dem letzten Konzert auf der Bühne. Der wird jetzt in einer Museumsausstellung in Birmingham zu sehen sein. Also so eine kleine Hommage an das Leben und die Karriere vom Ozzy. Das ist schon so ein richtiges Stück Musikgeschichte, dieser Thron, oder? Das Ganze ist dann Teil einer Ausstellung mit dem Namen Ozzy Osbourne Working Class Hero. Die läuft noch bis Ende des Septembers dieses Jahres, aber die wurde jetzt wegen den ganzen vielen Fans schon 2-mal verlängert. Genug Chancen gibt's also auf jeden Fall noch für alle Ozzy-Fans da draußen. Und das waren die Rock'n'Pop News für heute, den 29.06.
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4: Natalia Nürnberger. In Ludwigshafen waren gestern knapp 1800 Haushalte ohne Strom. Laut den technischen Werken waren vor allem der Hemshof und der Stadtteil West betroffen. Ursache war ein Defekt an einer 20-Kilovolt-Leitung. Die TWL schaltete auf einen anderen Stromkreis um. Nach rund 35 Minuten waren die Haushalte wieder am Netz. In Mannheim hat gestern der erste größere Umzugstag am Theresienkrankenhaus stattgefunden. Laut Betreiber wurden rund 30 stationäre Patienten ins Diakonissenkrankenhaus verlegt. Wegen der extremen Hitze wurden Intensivpatienten zunächst nicht transportiert. Sie sollen in den kommenden Tagen folgen. Nach rund 4 Stunden war der erste Abschnitt ohne Zwischenfälle abgeschlossen. Um die Flammen im Waldgebiet nahe Bad Kreuznach zu bekämpfen, werden Löschroboter eingesetzt. Diese sollen die Glutnester bekämpfen und den Boden etwas kühlen. Laut einem Sprecher habe sich die Lage durch den Regen etwas entspannt. Das Feuer war am Samstag in einem Waldgebiet in der Nähe des Rotenfels an der Nahe ausgebrochen. In Waldbronn ist ein 9-jähriges Mädchen in einem Freibad von einer Pumpe unter Wasser gezogen worden. Aufsichtspersonen und Badegäste sind schnell zur Hilfe geeilt. Die genaue Ursache ist noch unklar. Ein entlaufener V hat in Frankfurt für Aufsehen gesorgt. Schlussendlich wurde das Tier laut der Polizei bei den Hühnern einer Frau wiedergefunden.
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5: Hier steht ihr aktuell am längsten. Auf der A63 Richtung Kaiserslautern gibt es zwischen Göllheim und Sembach 5 Kilometer Stau. Ihr verliert dort mindestens 26 Minuten. Auf der A643 Richtung Mainz steht ihr zwischen Wiesbaden-Dotzheim und Mainz-Gonsenheim auf 3 Kilometern. Der Zeitverlust beträgt mindestens 24 Minuten. Gute Fahrt.
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5: In Grünstadt haben wir aktuell 29 Grad, in Gernsheim sind es 31 und Frankenthal meldet 30 Grad. In der Nacht sinkt das Thermometer auf warme 22 Grad. So wird das Wetter morgen. Es erwartet euch ein Tag mit Sonne, Wolken und etwas Regen. Bei anfangs 22 Grad. Im Laufe des Tages steigt das Thermometer auf bis zu sommerliche 29 Grad an.
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1: Die Toten Hosen haben ihr letztes Album draußen und daraus gibt's jetzt

0: Da hört man ja alle Seiten der Hosen, jede Facette. Und bei dieser Nummer wagen sie einen gespannten Blick in die etwas unsichere Zukunft.
1: Neu und angesagt.
0: Hier ist die dritte Single-Auskopplung aus dem letzten Hosenalbum. Trink aus, wir müssen gehen. Hier ist Nur nach vorn.
1: Jetzt. Yes.

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7: Also Mannheim ist ja echt für viele Dinge bekannt. Aber wusstet ihr, dass Mannheim vor allem eine Stadt voller Erfindergeist ist? Hier wurde zum Beispiel das Auto erfunden. 1886 hat Karl Benz in Mannheim den allerersten benzinbetriebenen Wagen der Welt gebaut. Und seine gute Frau Bertha Benz war die erste, die damit eine Langstreckenfahrt gemacht hat. Direkt nach Pforzheim. Ein bisschen früher, im Jahre 1817, hat Karl Dreis sich da bereits was Ähnliches gedacht, allerdings mit zwei Rädern weniger. Der hat in Mannheim nämlich die sogenannte Laufmaschine erfunden und daraus ist dann das heutige Fahrrad entstanden. Und es geht noch weiter. Vor ungefähr 100 Jahren ist in Mannheim nämlich das erste Raketenflugzeug der Welt abgehoben.
8: 3, 2, 1.
7: Julius Hatry war der geniale Kopf dahinter. Insgesamt also drei Erfindungen, die die Welt wortwörtlich bewegt haben. Und das alles aus Mannheim.
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18: Ich bin Zoe Tassovali. Nach den tödlichen Schüssen in einer Jugendhilfeeinrichtung in Stade hat die Polizei ihre Angaben zu den Verdächtigen korrigiert. Festgenommen wurde demnach nur der mutmaßliche Schütze. Zwei weitere Personen werden zwar von der Polizei befragt, gelten aber nicht als festgenommen. Bei der Tat kamen 6 Menschen ums Leben. Wie der mutmaßliche Täter zu den Opfern stand und was hinter der Tat steckt, das ist weiter unklar. 2 Monate sind rum. Morgen endet dann der Tankrabatt. Die Preise an den Zapfsäulen dürften damit am Mittwochmittag wieder steigen.
4: Der Tankrabatt hat pro Liter Sprit rund 17 Cent ausgemacht. Um diesen Betrag dürften die Preise nach dem Ende der Steuerentlastung wieder steigen. Aber die Steuer wird erhoben, wenn der Sprit die Raffinerien oder Lager verlässt, also lange bevor er in den Zapfsäulen landet. So werden also auch am Mittwoch noch die meisten Tankstellen steuerermäßigten Diesel und Benzin haben. Erst am Mittag dürfen die Preise wegen der 12-Uhr-Regel steigen. Eine Erhöhung bereits morgen Mittag hält der Branchenverband BFT für unwahrscheinlich. Das würden die großen Mineralölgesellschaften aus Angst vor Shitstorms nicht tun, hieß es. Ursula Winkler, Nachrichtenredaktion.
18: Fast jede zweite Führungsposition im öffentlichen Dienst des Bundes ist inzwischen mit einer Frau besetzt. Die gesetzliche Marke von 50% wurde Ende vergangenen Jahres aber knapp verfehlt. Der Frauenanteil lag da bei 47%. Familienministerin Prien spricht trotzdem von einem deutlichen Zeichen für mehr Gleichstellung. Das Ziel einer gleichberechtigten Teilhabe bleibe bestehen. In wenigen Stunden wird's ernst. Dann gibt's das erste K.O.-Spiel für die deutsche Fußballnationalmannschaft bei der WM. Gegner ist Paraguay. Thomas Bremser in Boston. Im Spiel gegen Ecuador hat Nagelsmann ja nur verletzungsbedingt gewechselt. Wie könnte die Startelf heute denn aussehen?
5: Also Nele Brown ist wieder fit, wird vermutlich wieder reinrutschen als Außenverteidiger für David Raum. Aber auch sonst könnte es Veränderungen geben, sagt Nagelsmann.
19: Es gibt taktische Überlegungen, auch morgen ein bisschen was zu verändern. Gibt aber auch, wie ich auch in die andere Richtung diskutierbar ist, alles identisch zu lassen, was die erste Elf angeht.
5: Mehr hat er uns nicht verraten, auch um es dem gegnerischen Trainer nicht allzu leicht zu machen. In der Offensive werden wohl wieder Havertz, Wirtz und Musiala starten. Die haben bisher als Trio noch nicht wirklich gezündet.
18: Danke dir, Thomas Bremser. Anstoß ist dann um 22.30 Uhr.
20: Und jetzt für euch das Südwesten-Update mit Talia Neuenberger. Um die Flammen im Waldgebiet nahe Bad Kreuznach zu bekämpfen, werden Löschroboter eingesetzt. Diese sollen die Glutnester bekämpfen und den Boden etwas kühlen. In Waldbronn ist ein 9-jähriges Mädchen in einem Freibad von einer Pumpe unter Wasser gezogen worden. Aufsichtspersonen und Badegäste sind schnell zur Hilfe geeilt. Die genaue Ursache ist noch unklar. Ein entlaufener V hat in Frankfurt für Aufsehen gesorgt. Schlussendlich wurde er laut der Polizei bei den Hühnern einer Frau wiedergefunden. Mehr dazu heute in den News um 13:30.
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22: Hier steht ihr aktuell am längsten. Auf der A63 Richtung Kaiserslautern gibt es zwischen Göllheim und Sembach 5 Kilometer Stau. Ihr müsst mit mindestens 35 Minuten Zeitverlust rechnen. Auf der A643 Richtung Mainz steht ihr zwischen dem Schiersteiner Kreuz und Mainz-Mombach auf 1 Kilometer. Hier verliert ihr mindestens 4 Minuten. Habt eine gute und sichere Fahrt.
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22: In Eisenberg sind es aktuell 29 Grad. Auch in Ladenburg zeigt das Thermometer 29 Grad. In Heppenheim messen wir 28 Grad. In der Nacht sinkt das Thermometer auf warme 22 Grad. So wird das Wetter morgen. Es erwartet euch ein Tag mit Sonne, Wolken und etwas Regen bei anfangs 22 Grad. Im Laufe des Tages steigt das Thermometer auf bis zu sommerliche 29 Grad an.
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7: Wir feiern die ganze Woche das Rockharz Festival. Am Mittwoch geht's los, eins der größten Festivals hier bei uns in Deutschland. Das heißt auch bei Original oder Cover. Gleich in einer Viertelstunde geht's um einen von den Headlinern davor. Also das Original, das ist sehr interessant. Das kommt nämlich ursprünglich von Ed Sheeran. And I see fire inside the So, und das ist jetzt natürlich überhaupt nicht super spannend, ne? Deswegen mache ich das jetzt direkt mal wieder aus und sage euch das Cover, das wir heute spielen werden. Das kommt nämlich von, wie gesagt, einem der Headliner vom Rockharz. Hier sind Feuerschwanz. Und da geht's direkt wieder ein bisschen mehr nach vorne, ne? Das hören wir gleich in einer Viertelstunde nach 3 Songs hier, Original oder Cover. Erstmal geht's hier los mit einem meiner Lieblingssongs aller Zeiten. Hier sind Third Eye Blind, Semi-Charmed Life.

0: Riesenklassiker von Queen, Another One Bites the Dust. So, jetzt wird's wieder Zeit für Original oder Cover. Bei uns dreht sich ja die ganze Woche alles ums Rockharz. Eins der größten Metal-Festivals jedes Jahr bei uns in Deutschland. Am Mittwoch geht's los. Und das heißt, auch bei Original oder Cover gibt's natürlich eine von den Rockharz-Bands. So, jetzt muss ich euch aber eigentlich erstmal das Original vorstellen. Da sage ich ganz ehrlich, nicht so mein Ding. Spielen wir hier natürlich auch nicht. Das kommt nämlich vom guten Ed Sheeran. Das war damals auf dem Hobbit-Soundtrack drauf. Und das ist jetzt nicht wirklich spannend, ne? Also das ist zwar ein Riesenhit gewesen, aber meine Güte, also ich sag ganz ehrlich, da schlafe ich ein. Ich brauche hier ein bisschen mehr Power und genau das liefert uns die, naja, die Band, von der das Cover kommt. Die sind dieses Wochenende auf dem Rockharz dabei. Achtung, hier sind Feuerschwanz. No, geht sie viel mehr ab. Das heißt, bei Original oder Cover ist heute die Entscheidung relativ einfach. Ich werde jetzt nämlich hier nicht diese Ed Sheeran Schlaftablettennummer reinhauen. Also Feuerschwanz dieses Wochenende live auf dem Rockharz zu sehen. Und die gibt's jetzt auch hier mit ihrem Cover von Icy Fire.
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4: Natalia Nürnberger. In Ludwigshafen waren gestern knapp 1800 Haushalte ohne Strom. Laut den technischen Werken waren vor allem der Hemshof und der Stadtteil West betroffen. Ursache war ein Defekt an einer 20-Kilovolt-Leitung. TWL schaltete auf einen anderen Stromkreis um. Nach rund 35 Minuten waren die Haushalte wieder am Netz. In Mannheim hat gestern der erste größere Umzugstag am Theresienkrankenhaus stattgefunden. Laut Betreiber wurden rund 30 stationäre Patienten ins Diakonissenkrankenhaus verlegt. Wegen der extremen Hitze wurden Intensivpatienten zunächst nicht transportiert. Sie sollen in den kommenden Tagen folgen. Nach rund 4 Stunden war der erste Abschnitt ohne Zwischenfälle abgeschlossen. Um die Flammen in dem Waldgebiet nahe Bad Kreuznach zu bekämpfen, werden Löschroboter eingesetzt. Diese sollen die Glutnester bekämpfen und den Boden etwas kühlen. Laut einem Sprecher habe sich die Lage durch den Regen etwas entspannt. Das Feuer war am Samstag in einem Waldgebiet in der Nähe des Rotenfels an der Nahe ausgebrochen. In Waldbronn ist ein 9-jähriges Mädchen in einem Freibad von einer Pumpe unter Wasser gezogen worden. Aufsichtspersonen und Badegäste sind schnell zur Hilfe geeilt. Die genaue Ursache ist noch unklar. Ein entlaufener V hat in Frankfurt für Aufsehen gesorgt. Schlussendlich wurde das Tier laut der Polizei bei den Hühnern einer Frau wiedergefunden.
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5: Auf der A63 Richtung Kaiserslautern gibt es zwischen Göllheim und Winnweiler 2 Kilometer Stau. Rechnet mit mindestens 18 Minuten Zeitverlust. Gute Fahrt.
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5: In Eisenberg sind es aktuell 29 Grad, auch in Bad Dürkheim zeigt das Thermometer 29 und in Osthofen messen wir ebenfalls 29 Grad. In der Nacht sinkt das Thermometer auf warme 22 Grad. So wird das Wetter morgen. Es erwartet euch ein Tag mit Sonne, Wolken und etwas Regen bei anfangs 22 Grad. Im Laufe des Tages steigt das Thermometer auf bis zu sommerliche 29 Grad an.
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Bryan Adams, Can't Stop This Thing We Started. Passt relativ gut zum Ende der Show hier, oder? Aber die müssen wir stoppen, also da führt kein Weg dran vorbei. Ich bin Matten Fischer, wir hören uns morgen wieder ab 14 Uhr im Nachmittag in alter Frische wie jeden Tag. Und es geht auch ganz normal weiter, morgen früh um 5 mit der Morning Rock Show mit dem Eggers und dem Engelhardt. Ich mache mich jetzt auf den Weg, ich wünsche euch noch einen wunderschönen Montagabend und ich lasse euch allein mit Smash Mouth. Hier ist I'm a Believer. Macht's gut.

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3: Ich bin Zoe Tassovali. Nach den Schüssen in Stade, westlich von Hamburg, ist ein weiterer Mensch gestorben. 5 Menschen starben laut der Polizei vor Ort, eine 6. Person wenig später im Krankenhaus.
4: Was genau am Montagmittag in Stade geschah in der Jugendhilfeeinrichtung mit Mutter- und Kindwohngruppen, liegt noch im Dunkeln. Die Polizei teilte mit, man habe den mutmaßlichen Schützen festgenommen. Zwei weitere Personen werden angeblich vernommen, wurden aber zunächst nicht festgenommen. Welche Rolle sie bei der Tat spielten, ist unklar. Näheres zum mutmaßlichen Haupttäter ebenso. Ein Zeuge schilderte Focus Online, dass nach den Schüssen eine Frau und ein junger Mann versucht hätten, vom Tatort wegzufahren. Mehrere Beamte sollen dann das Feuer eröffnet haben. Nur eins schließen die Ermittler bisher aus, ein sogenanntes Clanverbrechen. René Thorau, Nachrichtenredaktion.
3: Vor dem Koalitionsausschuss am Mittwoch gibt's weiter Streit über die geplante Reform der Einkommenssteuer. Die SPD will kleine und mittlere Einkommen entlasten und dafür Topverdiener stärker zur Kasse bitten. Die Union lehnt das ab und setzt stattdessen auf Einsparungen bei den Staatsausgaben. Wie die Reform am Ende aussehen soll, darüber will die Koalition jetzt beraten. Meister machen, Fachwirt werden oder sich beruflich weiterbilden. Dabei hilft das sogenannte Aufstiegs-BAföG. Im vergangenen Jahr haben das allerdings etwas weniger Menschen genutzt als noch 2024.
5: Auch wer im Job ist, kann sich weiterbilden und er oder sie kann sich dabei unter bestimmten Umständen auch fördern lassen. Das haben im vergangenen Jahr am häufigsten Erzieherinnen und Erzieher getan. Es folgen die Berufe Industriearbeiter in Metall- und Wirtschaftsfachwirt. Als Fördersumme haben diejenigen, die sich weitergebildet haben, im Schnitt 5.200 Euro erhalten. Und das waren 100 Euro mehr als im Jahr vorher. Lea Matschulat, Nachrichtenredaktion.
3: Beim Elfmeterschießen bleibt bei der Fußball-WM erstmal alles wie bisher. Die FIFA wollte die Münzwurfregel ändern, damit künftig beide Mannschaftskapitäne jeweils eine Entscheidung treffen können. Also entweder auf welcher Seite das Elfmeterschießen ist oder welche Mannschaft beginnt. Dafür gab es aber keine Zustimmung vom zuständigen Regelgremium. Heißt, im laufenden Turnier gelten weiter die bisherigen Regeln. Ganz vom Tisch ist der Vorschlag aber noch nicht.
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6: Hallo auf die Straßen. Aktuell liegen uns keine Meldungen vor. Ihr habt freie Fahrt. In 30 Minuten gibt's hier das nächste Update. Kommt gut und sicher an euer Ziel.
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6: In Neustadt an der Weinstraße zeigt das Thermometer 27 Grad. Bürstadt meldet 28 Grad, während es in Gernsheim 29 Grad sind. In der Nacht sinkt das Thermometer auf milde 22 Grad. So wird das Wetter morgen. Es erwartet euch ein Tag mit teilweise bewölktem Himmel und Regen. Bei anfangs 22 Grad, im Laufe des Tages steigt das Thermometer auf sommerliche 30 Grad an.
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4: Marketing-Experten sagen, die nächsten 3 Sekunden entscheiden, ob du dranbleibst oder nicht. Und, hat's funktioniert? Dann gleich weiter so. Metallica.

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1: Die Foo Fighters pushen ihr neues Album Your Favorite Toy schön weiter, jetzt mit Window. Der eher ruhigeren Nummern aus einer ansonsten ja voll bratzenden, lauten Powerscheibe, das Vorzeigeexemplar einer Powerballade.
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1: Hier sind die Foo Fighters mit Window.
0: Yes.

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9: Ich bin Zoe Tassovali. Nach der tödlichen Gewalttat in Stade hat Niedersachsens Ministerpräsident Lies vor Spekulationen gewarnt. Jetzt sei die Zeit für Trauer, Anteilnahme und eine sorgfältige Aufklärung, nicht für voreilige Schlüsse. Bei den Schüssen in einer Jugendhilfeeinrichtung wurden 6 Menschen getötet. Mehrere weitere wurden zum Teil schwer verletzt. Es wird vermutet, dass ein Sorgerechtsstreit dahinter steckt. Nach der Hitzewelle zuletzt dürfte diese Meldung wohl niemanden überraschen. Der Juni war deutlich wärmer als frühere Junimonate. Das teilte der Deutsche Wetterdienst mit. Er landet wohl sogar unter den Top 3 der wärmsten seit Messbeginn.
10: Obwohl zwischen den Hitzewellen durchaus kühlere Tage lagen, waren die Temperaturen unterm Strich noch sehr hoch. Zuletzt habe sich vor allem im Westen eine Hitzewelle mit extrem heißer und feuchter Luft etabliert, hieß es. Jetzt am Wochenende wurde deutschlandweit an 46 Stationen die 40-Grad-Marke geknackt und es gab einen neuen Allzeitrekord, 41,7 Grad in Neiße-Münde-Koschen in Brandenburg. Auch die Nächte blieben teils tropisch warm. Der Juni war auch sehr trocken und teils kam dann bei heftigen Gewittern lokal gleich eine ganze Monatsration an Regen in kurzer Zeit vom Himmel. Ursula Winkler, Nachrichtenredaktion.
9: In etwa einer Stunde ist es soweit, dann geht's für die deutsche Fußballnationalmannschaft um alles oder nichts. Bei der WM muss das Team von Bundestrainer Nagelsmann gegen Paraguay ran.
11: Im Footballstadion der New England Patriots hat Superstar Tom Brady viele Erfolge gefeiert. Das plant auch das deutsche Team heute und im möglichen Viertelfinale. Die Bedingungen hier bei Boston sind optimal und auch alle Spieler sind fit. Es könnte ein Geduldsspiel werden gegen vermutlich defensiv stehende Südamerikaner. Aber Bundestrainer Nagelsmann und sein Team wollen der Welt zeigen, dass sie wieder da sind. Auch Englands Legende Gary Lineker, der meinte vor dem Spiel, er erlebe hier eine der schwächsten deutschen Nationalmannschaften, die er je gesehen hat. Thomas Bremser, Foxborough.
9: Der Messenger-Dienst WhatsApp führt eine ziemlich praktische Neuerung ein. Künftig muss man seine Handynummer nicht mehr an neue Kontakte weitergeben. Stattdessen kann man einen eigenen Benutzernamen nutzen, über den andere einen finden und anschreiben können. Die Reservierung der Wunschnamen startet in den kommenden Tagen. Das Ziel? Mehr Datenschutz, weil die Handynummern besser geschützt bleiben.
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12: Auf der A3 Richtung Frankfurt gibt es zwischen Montabaur und Diez 2 Kilometer Stau. Ihr braucht dort mindestens 8 Minuten länger. Auf der A60 Richtung Mainz liegen zwischen Ginsheim-Gustavsburg und Mainz-Laubenheim Gegenstände auf der Fahrbahn. Auf der A63 Richtung Kaiserslautern stockt es zwischen Winnweiler und Sembach. Gute Fahrt.
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12: In Osthofen haben wir aktuell 27 Grad. Genauso warm ist es in Ludwigshafen und auch Heddesheim meldet 27 Grad. In der Nacht sinkt das Thermometer auf milde 22 Grad. So wird das Wetter morgen. Es erwartet euch ein Tag mit teilweise bewölktem Himmel und Regen. Bei anfangs 22 Grad, im Laufe des Tages steigt das Thermometer auf sommerliche 30 Grad an.
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1: Kombiniere Rock, Pop, Indie, Emo und Post-Grunge mit ein bisschen Elektro und du hast Lieb. When all your energies come back. Die noch alles komplett selber macht. Singen, spielen, abmischen, produzieren und rausbringen. Sehr geiler Vibe.
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1: Hier sind Lieb mit Energies.
0: Jetzt.

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1: Ich bin Katrin Müller. Nach den Schüssen in Stade westlich von Hamburg laufen die Ermittlungen. Die 6 getöteten Menschen sind alle Mitarbeiter der Jugendeinrichtung. Das Motiv des mutmaßlichen Täters könnte ein Sorgerechtsstreit gewesen sein.
2: Der 45-jährige mutmaßliche Todesschütze hatte laut Ermittlern am Montag einen Termin in der Mutter-Kind-Einrichtung. Dabei soll es um das Sorgerecht für seine 3 Monate alte Tochter gegangen sein. Mutter und Tochter waren anwesend in der Einrichtung. Was dann aus dem Ruder lief, wird noch ermittelt. Auf jeden Fall erschoss der Täter offenbar nur Mitarbeitende. Kaltblütig, so beschreibt es Niedersachsens Innenministerin Daniela Behrens. Der 45-Jährige soll schon polizeibekannt gewesen sein wegen Bedrohung, aber nicht unbedingt als schwergewalttätig. Onni Thorau, Nachrichtenredaktion.
1: Neben Gesundheits- und Rentenreform bohrt die schwarz-rote Koalition gerade noch an einem anderen dicken Reformbrett, an einer Steuerreform. Und bei der drängt die SPD auf eine stärkere Belastung von Topverdienern. Das sagte SPD-Fraktionsvize Wiebke Ester der Deutschen Presseagentur.
3: Die Steuerreform soll kleinere und mittlere Einkommen entlasten. Das haben Union und SPD versprochen. Unklar ist, wie hoch die Entlastung sein soll und wie sie gegenfinanziert wird. Von mehreren 100 Euro pro Jahr sprechen SPD-Vertreter und SPD-Fraktionsvize Ester von einer spürbaren Entlastung. Sie fordert dafür eine höhere Beteiligung von Superreichen. Die Union will aber eher Sparmaßnahmen. SPD-Fraktionsvize Ester nennt das ungedeckte Sparparolen. Zoeta Sovali, Nachrichtenredaktion.
1: Die offizielle Zahl der Toten nach dem verheerenden Doppelerdbeben in Venezuela ist auf mehr als 1.700 gestiegen. Nach offiziellen Angaben wurden zudem mehr als 5.000 Menschen verletzt. Die EU will über eine humanitäre Luftbrücke insgesamt 50 Tonnen an Hilfsgütern schicken. Von Kopenhagen aus soll unter anderem Material für Notunterkünfte, Wasser- und Sanitäranlagen und Lehrmittel in die betroffenen Gebiete geflogen werden. Zum Fußball. Die deutsche Mannschaft kann sich im 16. Finale der WM gegen Paraguay keinen weiteren Patzer erlauben. Um 22.30 Uhr geht es für das Team von Bundestrainer Nagelsmann im Boston Stadium um den Einzug in die Runde der letzten 16. Am Abend ist Co-Gastgeber Kanada als erstes Team ins Achtelfinale eingezogen durch ein 1:0 gegen Südafrika. Auch Brasilien ist weiter mit einem 2:1 in der 5. Minute der Nachspielzeit gegen Japan.
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4: Hier steht ihr aktuell am längsten. Auf der A3 Richtung Frankfurt gibt es zwischen Montabaur und Dietz 3 Kilometer Stau. Grund ist ein Unfall. Auf der A65 Richtung Landau steht zwischen Neustadt an der Weinstraße Nord und Neustadt an der Weinstraße Süd ein kaputter Lastwagen auf der Fahrbahn. Gute Fahrt.
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4: In Mutterstadt haben wir aktuell 26 Grad, genauso in Gernsheim und auch in Ladenburg. In der Nacht sinkt das Thermometer auf milde 22 Grad. So wird das Wetter morgen. Es erwartet euch ein Tag mit teilweise bewölktem Himmel und Regen bei anfangs 22 Grad. Im Laufe des Tages steigt das Thermometer auf sommerliche 30 Grad an.
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1: Die Ärzte gehen nächstes Jahr auf Tour, präsentiert von uns. Aber jetzt legt erstmal Sänger Farin Urlaub richtig solo los.

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1: Ich bin Katrin Müller. Bundeskanzler Friedrich Merz hat nach den tödlichen Schüssen in einer Jugendhilfeeinrichtung in Stade westlich von Hamburg sein Mitgefühl ausgedrückt. Die Nachricht aus Stade erschüttere bis ins Mark, schrieb Merz auf der Plattform X. Sein Mitgefühl gelte den Opfern und ihren Angehörigen. Bei der Gewalttat waren 6 Erwachsene getötet worden. Laut Polizei handelt es sich bei den Todesopfern um Mitarbeiterinnen und Mitarbeiter der Jugendhilfeeinrichtung. Hintergrund der Tat ist nach ersten Erkenntnissen vermutlich ein Sorgerechtsstreit. In Spanien hat die Polizei einen mutmaßlich hochrangigen Mafia-Boss gefasst. Der Italiener gelte als Chef eines Clans der mächtigen Verbrecherorganisation N'Drangheta, die in Kalabrien im Süden Italiens beheimatet ist. Das teilte die Nationalpolizei mit.
2: Jahrelanger Knastaufenthalt erwartet Don Mico hier in Italien. Ihm wird unter anderem Mord vorgeworfen, Waffenbesitz und Drogenhandel. Der Mafia-Boss saß bereits hinter Gittern, musste aber aufgrund von Behördenfehlern freigelassen werden und er tauchte ab. Zuletzt lebte er völlig unauffällig in einem Ort in der Nähe von Madrid, aber Ermittler hatten sein Netzwerk im Visier und nun klickten die Handschellen für Don Mico nach einem Restaurantbesuch. Aus Italien, Claudia Wächter.
1: Nach der Hitzewelle zuletzt dürfte das wohl niemanden überraschen. Der Juni 2026 ist nach vorläufigen Angaben des Deutschen Wetterdienstes der zweitwärmste Juni jemals gewesen. Die Temperatur habe im Mittel bei 19,5 Grad gelegen, teilte der Deutsche Wetterdienst mit. Nur 2019 sei es mit im Schnitt 19,8 Grad noch wärmer gewesen.
3: Obwohl zwischen den Hitzewellen durchaus kühlere Tage lagen, waren die Temperaturen unterm Strich noch sehr hoch. Zuletzt habe sich vor allem im Westen eine Hitzewelle mit extrem heißer und feuchter Luft etabliert, hieß es. Jetzt am Wochenende wurde deutschlandweit an 46 Stationen die 40-Grad-Marke geknackt und es gab einen neuen deutschen Allzeitrekord, 41,7 Grad in Neiße-Mündekoschen in Brandenburg. Auch die Nächte blieben teils tropisch warm. Der Juni war auch sehr trocken und teils kam dann bei heftigen Gewittern lokal gleich eine ganze Monatsration an Regen in kurzer Zeit vom Himmel. Ursula Winkler, Nachrichtenredaktion.
1: Zum Fußball. Bei der WM ist Co-Gastgeber Kanada am Abend als erstes Team ins Achtelfinale eingezogen durch ein 1:0 gegen Südafrika. Auch Brasilien ist weiter mit einem Last-Minute-Sieg gegen Japan. Ganz spät in der Nachspielzeit traf Brasilien zum viel umjubelten 2:1.
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4: Auf der A3 Richtung Frankfurt zwischen Montabaur und Dietz ist die Fahrbahn voll gesperrt. Ein kaputter Lastwagen blockiert die Strecke. Der Stau ist 3 Kilometer lang. Auf der A65 Richtung Landau zwischen Neustadt an der Weinstraße Nord und Neustadt an der Weinstraße Süd steht ein kaputter Lastwagen auf der Fahrbahn. Wir wünschen euch eine gute Fahrt.
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4: In Frankenthal sind es aktuell 25 Grad, in Ladenburg haben wir 24 und in Mutterstadt ebenfalls 25 Grad. In der Nacht sinkt das Thermometer auf milde 21 Grad. So wird das Wetter morgen. Es erwartet euch ein Tag mit teilweise bewölktem Himmel und sonnigen Abschnitten bei anfangs 21 Grad. Im Laufe des Tages steigt das Thermometer auf angenehme 29 Grad an.
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1: Stellt euch eine Stadt vor, die wie ein riesiges Schachbrett aufgebaut ist. Das ist Mannheim. Im 17. Jahrhundert hat der Kurfürst Friedrich IV. Die Stadt neu planen lassen und das in einem ungewöhnlichen Layout. Ein Rastersystem aus Quadraten. Die Idee war, eine klar geordnete Stadtstruktur zu schaffen, die den Verkehr erleichtert und die Verwaltung vereinfacht. Also kein Gewirr aus engen Gassen und Querstraßen. In der Mannheimer Innenstadt findet man sich schnell zurecht. Die Idee war eigentlich ganz schlau, aber die Nummerierungen von den Straßen können manchmal wie so ein labyrinthartiges Puzzle wirken. Hey, wenn du Lust auf ein Bier hast, komm nachher zu mir. Ich wohne in der Q511? Klingt irgendwie komisch, aber die Mannheimer haben sich dran gewöhnt. Klar strukturiert ist es auf jeden Fall und ich meine, das hat ja eigentlich auch was traditionell Deutsches an sich. Und so bleibt die Quadratstadt auch heute noch ein Markenzeichen von Mannheim. Falls ihr also demnächst online euren alten Staubsauger verkauft und eine Adresse aus Buchstaben und Zahlen bekommt, wundert euch nicht, da könnt ihr euch ziemlich sicher sein, wo das Paket hingeht.
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0: haben nicht nur die Verbindung, dass sie Simple Man von ihren großen Vorbildern grandios gecovert haben. Ihr Originalgitarrist Jason Todd, der ist auch noch mit der Tochter von Lynyrd Skynyrd Sänger Ronnie Van Zandt, Melody, verheiratet. Großartig.
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2: Geile Kombo, geiler Südstaaten-Rock. Hier sind Shinedown mit ihrer neuen Scheibe Young Again.
1: Yes.

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1: Ich bin Katrin Müller. Nach den Schüssen in Stade westlich von Hamburg laufen die Ermittlungen. Die 6 getöteten Menschen sind alle Mitarbeiter der Jugendeinrichtung. Das Motiv des mutmaßlichen Täters könnte ein Sorgerechtsstreit gewesen sein.
2: Der 45-jährige mutmaßliche Todesschütze hatte laut Ermittlern am Montag einen Termin in der Mutter-Kind-Einrichtung. Dabei soll es um das Sorgerecht für seine 3 Monate alte Tochter gegangen sein. Mutter und Tochter waren anwesend in der Einrichtung. Was dann aus dem Ruder lief, wird noch ermittelt. Auf jeden Fall erschoss der Täter offenbar nur Mitarbeitende. Kaltblütig, so beschreibt es Niedersachsens Innenministerin Daniela Behrens. Der 45-Jährige soll schon polizeibekannt gewesen sein wegen Bedrohung, aber nicht unbedingt als schwer gewalttätig. Onni Thorau, Nachrichtenredaktion.
1: Neben Gesundheits- und Rentenreform bohrt die schwarz-rote Koalition gerade noch an einem anderen dicken Reformbrett, an einer Steuerreform. Und bei der drängt die SPD auf eine stärkere Belastung von Topverdienern. Das sagte SPD-Fraktionsvize Wiebke Esther der Deutschen Presseagentur.
3: Die Steuerreform soll kleinere und mittlere Einkommen entlasten. Das haben Union und SPD versprochen. Unklar ist, wie hoch die Entlastung sein soll und wie sie gegenfinanziert wird. Von mehreren 100 Euro pro Jahr sprechen SPD-Vertreter und SPD-Fraktionsvize Esther von einer spürbaren Entlastung. Sie fordert dafür eine höhere Beteiligung von Superreichen. Die Union will aber eher Sparmaßnahmen. SPD-Fraktionsvize Esther nennt das ungedeckte Sparparolen. Zoeta Sovali, Nachrichtenredaktion.
1: Die offizielle Zahl der Toten nach dem verheerenden Doppelerdbeben in Venezuela ist auf mehr als 1.700 gestiegen. Nach offiziellen Angaben wurden zudem mehr als 5.000 Menschen verletzt. Die EU will über eine humanitäre Luftbrücke insgesamt 50 Tonnen an Hilfsgütern schicken. Von Kopenhagen aus soll unter anderem Material für Notunterkünfte, Wasser- und Sanitäranlagen und Lehrmittel in die betroffenen Gebiete geflogen werden. Zum Fußball. Bei der WM ist Co-Gastgeber Kanada am Abend als erstes Team ins Achtelfinale eingezogen durch ein 1:0 gegen Südafrika. Auch Brasilien ist weiter mit einem Last-Minute-Sieg gegen Japan. Ganz spät in der Nachspielzeit traf Brasilien zum viel umjubelten 2:1.
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4: Hier steht ihr aktuell am längsten. Auf der A3 Richtung Frankfurt zwischen Montabaur und Dietz ist die Fahrbahn wegen eines kaputten Lastwagens auf eine Spur verengt. Auf der A65 Richtung Landau zwischen Neustadt an der Weinstraße Nord und Neustadt an der Weinstraße Süd steht ebenfalls ein kaputter Lastwagen auf der Fahrbahn. Gute Fahrt!
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4: Bei euch in Bürstadt sind es aktuell 23 Grad, in Eisenberg haben wir ebenfalls 23 und auch Viernheim meldet 23 Grad. In der Nacht sinkt das Thermometer auf milde 21 Grad. So wird das Wetter morgen. Es erwartet euch ein Tag mit teilweise bewölktem Himmel und sonnigen Abschnitten. Bei anfangs 21 Grad, im Laufe des Tages steigt das Thermometer auf angenehme 29 Grad an.
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1: Und jetzt präsentieren wir euch eine geile Kombo aus der Wiege des New Metal, nämlich aus Los Angeles, Kalifornien.

0: Jawohl, da zeigen uns Hollywood Undead, das nicht nur Linkin Park New Metal aus Kalifornien in die Welt getragen haben. Und diese Jungs haben damals, 2005, ich lieb's, ihre Mucke noch über MySpace verbreitet.
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1: Hier sind Hollywood Undead aus L.A. mit ihrer neuen Scheibe.

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1: Ich bin Katrin Müller. Bundeskanzler Friedrich Merz hat nach den tödlichen Schüssen in einer Jugendhilfeeinrichtung in Stade westlich von Hamburg sein Mitgefühl ausgedrückt. Die Nachricht aus Stade erschüttere bis ins Mark, schrieb Merz auf der Plattform X. Sein Mitgefühl gelte den Opfern und ihren Angehörigen. Bei der Gewalttat waren 6 Erwachsene getötet worden. Laut Polizei handelt es sich bei den Todesopfern um Mitarbeiterinnen und Mitarbeiter der Jugendhilfeeinrichtung. Hintergrund der Tat ist nach ersten Erkenntnissen vermutlich ein Sorgerechtsstreit. In Spanien hat die Polizei einen mutmaßlich hochrangigen Mafia-Boss gefasst. Der Italiener gelte als Chef eines Clans der mächtigen Verbrecherorganisation N'Drangheta, die in Kalabrien im Süden Italiens beheimatet ist. Das teilte die Nationalpolizei mit.
2: Jahrelanger Knastaufenthalt erwartet Don Mico hier in Italien. Ihm wird unter anderem Mord vorgeworfen, Waffenbesitz und Drogenhandel. Der Mafia-Boss saß bereits hinter Gittern, musste aber aufgrund von Behördenfehlern freigelassen werden und er tauchte ab. Zuletzt lebte er völlig unauffällig in einem Ort in der Nähe von Madrid, aber Ermittler hatten sein Netzwerk im Visier und nun klickten die Handschellen für Don Mico nach einem Restaurantbesuch. Aus Italien, Claudia Wächter.
1: Nach der Hitzewelle zuletzt dürfte das wohl niemanden überraschen. Der Juni 2026 ist nach vorläufigen Angaben des Deutschen Wetterdienstes der zweitwärmste Juni jemals gewesen. Die Temperatur habe im Mittel bei 19,5 Grad gelegen, teilte der Deutsche Wetterdienst mit. Nur 2019 sei es mit im Schnitt 19,8 Grad noch wärmer gewesen.
3: Obwohl zwischen den Hitzewellen durchaus kühlere Tage lagen, waren die Temperaturen unterm Strich noch sehr hoch. Zuletzt habe sich vor allem im Westen eine Hitzewelle mit extrem heißer und feuchter Luft etabliert, hieß es. Jetzt am Wochenende wurde deutschlandweit an 46 Stationen die 40-Grad-Marke geknackt und es gab einen neuen deutschen Allzeitrekord, 41,7 Grad in Neiße-Münde-Koschen in Brandenburg. Auch die Nächte blieben teils tropisch warm. Der Juni war auch sehr trocken und teils kam dann bei heftigen Gewittern lokal gleich eine ganze Monatsration an Regen in kurzer Zeit vom Himmel. Ursula Winkler, Nachrichtenredaktion.
1: Zum Fußball. Bei der WM ist Co-Gastgeber Kanada am Abend als erstes Team ins Achtelfinale eingezogen durch ein 1:0 gegen Südafrika. Auch Brasilien ist weiter mit einem Last-Minute-Sieg gegen Japan. Ganz spät in der Nachspielzeit traf Brasilien zum viel umjubelten 2:1.
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4: Hallo auf die Straßen. Aktuell liegen uns keine Meldungen vor. Ihr habt freie Fahrt. In 30 Minuten gibt es hier das nächste Update. Kommt gut und sicher an euer Ziel.
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4: In Eisenberg sind es aktuell 22 Grad. Auch in Ludwigshafen haben wir 22 Grad, genauso wie in Bürstadt. In der Nacht sinkt das Thermometer auf milde 21 Grad. So wird das Wetter morgen. Es erwartet euch ein Tag mit teilweise bewölktem Himmel und sonnigen Abschnitten. Bei anfangs 21 Grad, im Laufe des Tages steigt das Thermometer auf angenehme 29 Grad an.
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1: Ich sage All American Rejects. Ihr sagt
2: Gives You Hell.
1: Ja, kennt jeder sofort.
3: Ja.
1: Aber die Jungs aus Stillwater, Oklahoma sind jetzt wieder

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1: Ich bin Katrin Müller. Die deutsche Fußballnationalmannschaft ist bei der WM schon in der ersten K.O.-Runde gescheitert. Das DFB-Team unterlag Paraguay im 16. Finale in Foxborough mit 3:4 im Elfmeterschießen. Co-Gastgeber Kanada zog am Abend als erstes Team ins Achtelfinale ein durch ein 1:0 gegen Südafrika. Auch Brasilien ist weiter nach einem 2:1 gegen Japan. Wer noch mal günstig tanken will, tut es am besten noch auf dem Weg zur Arbeit. Mit dem heutigen Datum endet der Tankrabatt. 2 Monate hatte die Bundesregierung die Steuern auf Benzin und Diesel runtergesetzt. Allgemein wird erwartet, dass die Preise an den Tankstellen wieder deutlich ansteigen.
2: An den allermeisten Tankstellen dürfte noch der steuervergünstigte Sprit in den Zapfsäulen stecken. Das heißt, die Preise dürften eigentlich nicht so rasch steigen und aufgrund des entspannteren Ölmarktes auch ohne Tankrabatt fairerweise unter 2 Euro bleiben. Das hält der ADAC nach den Erfahrungen aus dem ersten Tankrabatt aber für eher unwahrscheinlich. Laut IFO-Institut haben die Mineralölkonzerne bei Super und E10 die Steuersenkung von 16 bis 17 Cent pro Liter nahezu vollständig an die Verbraucher weitergegeben. Anders sieht es bei Diesel aus. Da lag der Effekt nur bei 12 Cent pro Liter. Tanja Wagner, Nachrichtenredaktion.
1: Bundeskanzler Friedrich Merz hat nach den tödlichen Schüssen in einer Jugendhilfeeinrichtung in Stade westlich von Hamburg sein Mitgefühl ausgedrückt. Die Nachricht aus Stade erschüttere bis ins Mark, schrieb Merz auf der Plattform X. Bei der Gewalttat waren gestern 4 Frauen und 2 Männer getötet worden.
3: Der 45-jährige mutmaßliche Todesschütze hatte laut Ermittlern am Montag einen Termin in der Mutter-Kind-Einrichtung. Dabei soll es um das Sorgerecht für seine 3 Monate alte Tochter gegangen sein. Mutter und Tochter waren anwesend in der Einrichtung. Was dann aus dem Ruder lief, wird noch ermittelt. Auf jeden Fall erschoss der Täter offenbar nur Mitarbeitende. Kaltblütig, so beschreibt es Niedersachsens Innenministerin Daniela Behrens. Der 45-Jährige soll schon polizeibekannt gewesen sein wegen Bedrohung, aber nicht unbedingt als schwergewalttätig. Onni Thorau, Nachrichten. Redaktion.
1: Die offizielle Zahl der Toten nach dem verheerenden Doppelerdbeben in Venezuela ist auf mehr als 1.700 gestiegen. Nach offiziellen Angaben wurden